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1: 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Die genaue Zeit, es ist jetzt 2 Uhr und eine Minute.

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1: Ich bin Yves Simon. Die Zusatzbeiträge für die gesetzliche Krankenversicherung sollen auch über den Jahreswechsel hinaus stabil bleiben. Das hat Bundesgesundheitsminister Linnemann am Abend bekannt gegeben. Er beruft sich auf den Schätzerkreis, der vorher darüber beraten hat. Und der empfiehlt eben für 2027 einen durchschnittlichen Beitragssatz von 2,9%, wie auch schon in diesem Jahr. Dazu beitragen soll in Zukunft möglichst auch die Zuckersteuer. Die Einnahmen daraus sollen direkt in die Krankenversicherung fließen. Die Regierung erhofft sich aber auch, dass die Lebensmittelhersteller in Zukunft weniger Zucker verwenden, um eben auch weniger Zuckersteuer bezahlen zu müssen. In Brüssel startet heute der EU-Herbstgipfel und EVP-Chef Weber warnt vor einem Scheitern der Haushaltsverhandlungen. Er hält eine Erhöhung des EU-Etats für nötig, auch um Aufgaben wie den Grenzschutz und die Verteidigung stemmen zu können. Kanzler Merz kriegt allerdings auch Rückendeckung aus der Union für seinen harten Sparkurs. Deutschland und andere Nettozahler fordern Kürzungen um mehrere hundert Milliarden Euro. Die Lufthansa soll 45% in etwa der portugiesischen Staatsairline TAP für 1,2 Milliarden Euro übernehmen. Die Kranich Airline hat sich gegen Konkurrent Air France KLM durchgesetzt. Jetzt müssen die EU-Behörden noch prüfen. Auf der A8 bei Burgau hat ein Lastwagen nach einem geplatzten Reifen 1440 Kisten Bier verloren. Die Flaschen, die sind im Grünstreifen neben der Fahrbahn gelandet. Der Schaden, der liegt bei über 100.000 Euro. Feuerwehr und Autobahnmeistereien mussten großflächig aufräumen. Der LKW-Fahrer ist aber unverletzt geblieben. Stuttgart auf Wolke 7, Dortmund auf dem Boden der Tatsachen. In der Fußball-Champions League hat der VfB Stuttgart einen 3:0-Sieg in Bratislava feiern können. Der BVB hingegen hat bei Bodø Glimt in Norwegen gepatzt und mit 0:1 verloren. Pia Wegner berichtet für uns.
2: Stuttgart nimmt mit dem 3:0-Erfolg bei Slovan Bratislava schon nach dem zweiten Spieltag Kurs auf die K.O.-Runde. Für Dennis Undav bedeutete sein 1:0-Führungstreffer außerdem das Ende seiner Torflaute in dieser Saison. Ein slowenisches Eigentor und ein Treffer von Ermedin Dimirovic machten den Sieg dann schließlich perfekt. Dortmund dagegen fand gegen die spielstarken Norweger von Bodø Glimt kaum offensive Lösungen und verlor gegen den Underdog verdient mit 0:1.
3: Der KI-generierte Autoverkehrsdienst meldet normalen Verkehr in und um München. Mit aktuellen Daten vom MET Norwegen hier das KI-generierte Wetter für München. Wir blicken auf einen interessanten Tag mit wechselhaften Wetterverhältnissen. Zunächst am Morgen erwarten wir starke Bewölkung und recht kühle Temperaturen von etwa 8 Grad Celsius. Achten Sie außerdem auf teils neblige Bedingungen, die Ihre Morgensicht beeinflussen könnten. Im Laufe des Tages zeigt sich dann ein deutlicher Wechsel. Am Mittag erwartet uns sonniges Wetter bei angenehmen Temperaturen um 16 Grad. Dies bietet eine gute Gelegenheit, an die frische Luft zu kommen und den Tag zu genießen. Allerdings kehrt sich das Blatt wieder um, wenn wir in den Nachmittag eintreten. Starke Bewölkung verdeckt erneut die Sonne, während die Temperaturen mit etwa 17 Grad nur leicht höher liegen als am Mittag. Zum Abend hin nimmt die Bewölkung ab, ohne dass es jedoch zu klarem Himmel kommt. Die Temperatur fällt auf etwa 11 Grad, was für einen angenehmen Spaziergang noch immer geeignet ist. In der Nacht schließlich wird es wieder stark bewölkt und auch teils neblig bei Tiefstwerten von ungefähr 7 Grad. Achten Sie beim Verkehr also auf eingeschränkte Sichtweiten.

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1: 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Die genaue Zeit, es ist jetzt 3 Uhr.

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1: Ich bin Yves Simon. Wie praktisch wäre es, wenn wir alle Ausweise, Führerscheine und so weiter einfach immer auf dem Handy mit dabei hätten? Der Bundestag jedenfalls will heute die rechtlichen Voraussetzungen dafür schaffen, und zwar für eine digitale Brieftasche zur persönlichen Identifizierung. Ab dem nächsten Jahr soll das Smartphone dann damit quasi zum Zwillingsausweis werden. Für uns berichtet Ronny Thorau.
2: Normale Ausweise sollen nicht verschwinden. Die digitale Brieftasche ist als freiwilliges zusätzliches Angebot gedacht. Nutzerinnen und Nutzer können mithilfe der sogenannten EUDI-Wallet wichtige Dokumente digital auf ihrem Smartphone ablegen. Ihren Personalausweis etwa, mittelfristig aber zum Beispiel auch Führerschein, Geburtsurkunde oder Zeugnisse.
1: An allen Bahnhöfen in Deutschland gilt ab heute ein Alkoholverbot. Auf Bahnsteigen, in Wartehallen und teilweise auch auf den Vorplätzen darf kein Alkohol mehr getrunken werden. Kneipen im Bahnhof und Züge der Deutschen Bahn sind davon ausgenommen. Das Unternehmen will mit der Regel für mehr Sicherheit und Sauberkeit an Bahnhöfen sorgen. Die Stadt Paris baut ihr Radwegenetz weiter aus. Bis zum Jahr 2032 will die Stadt 200 Millionen Euro investieren, 140 Kilometer neue Radwege schaffen und hunderte Kreuzungen sicherer machen. Hintergrund ist der stark gestiegene Radverkehr in Paris. Jeder Zehnte fährt inzwischen mit dem Fahrrad dort zur Arbeit. Unfälle mit Autos sollen durch strengere Kontrollen reduziert werden. Am Forgensee im Ostallgäu endet die Schifffahrtssaison. Auf Deutschlands größtem Stausee heißt es heute zum letzten Mal Leinen los. Danach wird der See nach und nach abgelassen für den Hochwasserschutz und die Stromerzeugung. Die Schiffe MS Füssen und MS Allgäu werden in der Winterpause fit für die neue Saison gemacht. Und die startet dann im Juni, wenn der Forgensee dann wieder genug Wasser hat. Der norwegische Kunstrasen liegt den deutschen Teams einfach nicht. Nach dem 3:3 der Bayern bei Stavanger hat Borussia Dortmund jetzt sogar verloren in der Fußball Champions League. Der BVB hat eine 0:1 Pleite bei Bodø Glimt kassiert und tritt die Heimreise jetzt ohne Punkte an. Besser lief es dagegen für Stuttgart. Der VfB hat mit 3:0 bei Slovan Bratislava gewonnen.
3: Der KI-generierte Autoverkehrsdienst meldet normalen Verkehr in und um München. Mit aktuellen Daten vom MET Norwegen hier das KI-generierte Wetter für München. Heute Morgen erwarten uns starke Bewölkungen und Temperaturen um die 9 Grad. Zudem ist es an einigen Stellen neblig. Zum Mittag hin öffnen sich die Wolken und wir können mit sonnigem Wetter bei angenehmen 16 Grad rechnen. Der Nachmittag bringt dann wieder starke Bewölkungen herein, während die Temperaturen auf etwa 17 Grad ansteigen werden. Am Abend schließt sich der Himmel erneut und es wird bewölkt bei Temperaturen um die 11 Grad. In der kommenden Nacht bleibt es stark bewölkt mit Tiefstwerten von etwa 7 Grad. Hier und da ist auch wieder mit Nebel zu rechnen.
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1: 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Es ist jetzt 4 Uhr.

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1: Ich bin Yves Simon. Der Bundestag will die größte Notfallreform seit Jahren beschließen. Leichte Fälle sollen in Zukunft gar nicht erst in der Notaufnahme landen. Wer wirklich dringend Hilfe benötigt, der soll dafür aber dann schneller drankommen. Für uns berichtet Tanja Wagner.
2: Stundenlang mit Schmerzen in der Notaufnahme sitzen, das soll es nicht mehr geben, verspricht Gesundheitsminister Lindemann. Wer in die Rettungsstelle gehört und wer nicht, soll künftig verstärkt schon vorab von Ärzten und Leitstellen entschieden werden, per digitaler oder telefonischer Ersteinschätzung. Ist es akut, kommt der Rettungswagen. Ist der Fall weniger dringend, reiche auch eine Arztpraxis.
1: US-Präsident Trump fordert drastische Strafen für Informanten im eigenen Militär. Er ist dafür, wer eigene Einsatzdetails an die Presse weitergibt, soll erschossen werden. Das hat er bei einem Wahlkampfauftritt im US-Bundesstaat Arizona so gesagt. In den USA wird die Todesstrafe momentan ja ohnehin heftig diskutiert. Anlass sind eine geplante, per Livestream übertragene Militärhinrichtung und auch eine fehlgeschlagene Exekution im Bundesstaat Tennessee. In Brüssel treffen sich heute und morgen die Staats- und Regierungschefs der EU-Länder. Ein Hauptthema, der Umgang mit billigen Importen aus China und mögliche Schutzmaßnahmen für die eigene Industrie. Bundeskanzler Merz und der französische Präsident Macron drängen auf ein härteres Vorgehen. Gleichzeitig droht aber auch weiter Streit um den EU-Haushalt von 2028 bis 2034, den einige Länder deutlich kleiner schneiden wollen. Dazu gehört auch Deutschland. Die Genesung von Papst Leo nach seiner Lungen-OP läuft nach Plan. Laut Vatikan macht der 71-Jährige auch schon wieder Übungen, ist normal und ist gut gelaunt. In der Gemelli-Klinik in Rom wurde ihm ein bösartiger Lungentumor entfernt. Ob der Krebs damit aber besiegt ist oder ob weitere Behandlungen nötig sind, das ist offen. Gebrauchter Champions-League-Abend für Borussia Dortmund auf ungewohntem Kunstrasen. Der BVB hat eine 0:1-Niederlage beim norwegischen Favoriten Schalke Bodø/Glimt kassiert. Der VfB Stuttgart hat seine eigene Auswärtsaufgabe dagegen souverän gelöst und tritt mit einem 3:0 gegen Slovan Bratislava die Heimreise aus der Slowakei an.
3: Der KI-generierte Autoverkehrsdienst meldet normalen Verkehr in und um München. Mit aktuellen Daten vom MET Norwegen, hier das KI-generierte Wetter für München, schauen wir auf das Wetter für heute. Der Morgen beginnt stark bewölkt mit Temperaturen um 9 Grad und es ist teils neblig. Wenn wir zum Mittag übergehen, klart es auf, sodass sonnige Abschnitte mit Wolken vorherrschen werden bei Temperaturen um 16 Grad. Im weiteren Verlauf des Tages am Nachmittag verdichten sich die Wolken wieder und es wird stark bewölkt bei Temperaturen, die immer noch angenehme 16 Grad erreichen. Am Abend setzen sich die Wolken durch und es bleibt bewölkt bei Temperaturen um 10 Grad. In der Nacht zu Freitag wird es weiterhin bewölkt sein mit Tiefstwerten um 6 Grad und auch hier ist teils wieder mit Nebel zu rechnen.

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1: 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Die genaue Zeit. Es ist jetzt 5 Uhr und 2 Minuten.

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1: Ich bin Yves Simon. Guten Morgen. In Berlin wollen Linke, Grüne und SPD doch weiter sondieren und eventuell eine neue Regierung bilden. Die drei Parteien haben sich darauf verständigt, an ihrer gemeinsamen Erklärung gegen Antisemitismus festzuhalten. Das hat der SPD-Landesvorsitzende Steffen Krach im RBB klargestellt. Für uns berichtet aus Berlin David Riemer.
2: Die Vereinbarung soll auch in einen möglichen Koalitionsvertrag aufgenommen werden. Damit sind die Missverständnisse zwischen den Parteien ausgeräumt. Die Sondierungsgespräche sollen noch heute weitergehen. Linke, Grüne und SPD hatten vereinbart, wie sie im Falle einer Regierungszusammenarbeit mit antisemitischen Vorfällen in der Linkspartei umgehen wollen. Vorgesehen sind auch Sanktionen bis hin zum Fraktionsausschluss.
1: Der Zusatzbeitrag für die gesetzliche Krankenversicherung soll auch über den Jahreswechsel hinaus stabil bleiben. Das hat Bundesgesundheitsminister Linnemann am Abend bekannt gegeben. Er beruft sich auf den Schätzerkreis, der vorher darüber beraten hat. Und der empfiehlt für 2027 einen durchschnittlichen Beitragssatz von 2,9%, wie auch schon in diesem Jahr. Allerdings, den Zusatzbeitrag legen die Krankenkassen am Ende dann selbst fest. In Essen ist ein 34-jähriger Häftling bei einem Arztbesuch gewaltsam befreit worden. Zwei maskierte Männer haben den begleitenden Justizbeamten erst überwältigt und dann gefesselt. Der Gefangene ist dann auf einem E-Scooter abgehauen. Die Polizei fahndet mit Hochdruck nach dem Mann, der wegen Drogen- und Gewaltdelikten in U-Haft gesessen hat und dem Clankriminalität zugerechnet wird. Die Täter könnten bewaffnet sein, Verdächtige sollten nicht angesprochen werden. Wer was Verdächtiges sieht, sollte sofort die 110 wählen. In Bayern ist Bauen und Kaufen weiter teuer, obwohl manche Immobilien ein bisschen günstiger geworden sind. Laut Immobilienverband Deutschland Süd sind die Preise für Baugrundstücke für Einfamilienhäuser seit dem Frühjahr im Schnitt um 0,6% gestiegen. Gebrauchte Häuser, die sind aber leicht billiger geworden, vor allem Reihenhäuser und auch Doppelhaushälften. Der Kunstrasen in Norwegen ist einfach nix für unsere deutschen Teams. Nach dem 3:3 der Bayern bei Stavanger hat Borussia Dortmund jetzt sogar verloren in Norwegen. In der Fußball-Champions League bei Bodø Glimt gab es eine 0:1-Pleite. Besser lief es für Stuttgart. Der VfB hat mit 3:0 bei Slovan Bratislava gewonnen.
3: Der KI-generierte Autoverkehrsdienst meldet normalen Verkehr in und um München. Mit aktuellen Daten vom MET Norwegen hier das KI-generierte Wetter für München. Schauen wir auf den heutigen Tag. Nach einer etwas nebligen Morgenstimmung mit vereinzelten Sonnenstrahlen und Temperaturen um die 10 Grad erwärmt es sich bis zum Mittag auf angenehme 16 Grad bei sonnigem Wetter mit einigen Wolken. Im weiteren Verlauf des Tages verdichten sich die Wolken, was zu stark bewölktem Himmel am Nachmittag führt, wobei die Temperatur konstant um 16 Grad bleibt. Abends behält der Himmel seine Bewölkung bei und kühlt auf etwa 10 Grad ab. In der Nacht bleibt es weiterhin bewölkt mit Tiefstwerten von rund 6 Grad und teilweise nebligen Bedingungen.

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3: Es ist ganz genau 6 Uhr und eine Minute geworden. Wir messen 8 Grad in München-Thalkirchen. Somit startet sie die Donnerstagsausgabe der Today Morgenwelle.
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0: 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Ich bin Fabian Schaffer. Guten Morgen. Gute Nachricht für alle gesetzlich Versicherten. Die Zusatzbeiträge zur Krankenkasse bleiben im kommenden Jahr wohl stabil. Das hat Gesundheitsminister Linnemann auf Grundlage einer Finanzprognose mitgeteilt. Thomas Bremser berichtet.
1: Der Schätzerkreis hat errechnet, im Schnitt können die Zusatzbeiträge so bleiben, wie sie aktuell sind, bei 2,9%. Die tatsächlichen Beiträge legt aber jede Krankenkasse selbst fest. Die Schätzung ist auch ein Realitätscheck gewesen für die Bundesregierung, denn die will ja mit ihrem Sparpaket verhindern, dass die Beiträge steigen.
0: In Brüssel treffen sich heute und morgen die Staats- und Regierungschefs der EU. Ein Hauptthema: der Umgang mit billigen Importen aus China und mögliche Schutzmaßnahmen für die eigene Industrie. Kanzler Merz und Frankreichs Präsident Macron drängen auf ein härteres Vorgehen. Gleichzeitig droht weiter Streit um den EU-Haushalt von 2028 bis 2034, den einige Länder deutlich kleiner schneiden wollen. US-Präsident Trump fordert drastische Strafen für Informanten im eigenen Militär. Wer geheime Einsatzdetails an die Presse weitergibt, solle erschossen werden, sagt er bei einem Wahlkampfauftritt in Arizona. In den USA wird die Todesstrafe derzeit ohnehin heftig diskutiert. Anlass sind eine geplante per Livestream übertragene Militärhinrichtung sowie eine fehlgeschlagene Exekution im Bundesstaat Tennessee. Auf der A8 bei Burgau hatte ein Lastwagen nach einem geplatzten Reifen 1440 Kisten Bier verloren. Die Flaschen landeten im Grünstreifen neben der Fahrbahn. Der Schaden liegt bei über 100.000 Euro. Feuerwehr und Autobahnmeisterei mussten großflächig aufräumen. Der Lkw-Fahrer blieb unverletzt. Zweiter Spieltag, erste Auswärtspartie, erste Niederlage. Dortmund hatte in der Fußball-Champions League mit 0:1 bei Bodø Glimt verloren. Für das norwegische Team wiederum sind es die ersten 3 Punkte der Saison. Zum Auftakt gab es eine deutliche 0:5-Pleite beim FC Bayern. Stuttgart wiederum konnte sich parallel über den zweiten Vorrundensieg freuen. Bei Slovan Bratislava hat der VfB mit 3:0 gewonnen.
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3: Und der Radio Today Verkehrsdienst meldet im Moment störungsfreien Verkehr in und um München.
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3: Geblitzt wird in Moosach die Pelkofenstraße, in Klon die Kastenseestraße. In der Ortsdurchfahrt Bad Heilbrunn wird geblitzt. Dann in der Ortseinfahrt von Assling Richtung Grafing. In Dachau die Erich-Ollenhauer Straße. In Karlsfeld die Allacher Straße beidseitig in der 30er-Zone. In der Ortsdurchfahrt Ascholding auf der Tattenkofener Straße. Und in der Ortseinfahrt Fürstenfeldbruck von innen kommen die Schöngeisinger Straße. Und sollte das noch nicht alles gewesen sein, dann am besten gleich direkt die Studionummer 089 723 2000.
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3: Nach Auflösung örtlicher Frühnebelfelder setzt sich heute Vormittag mehr und mehr die Sonne durch. Es bleibt trocken bei Höchstwerten zwischen 16 und 21 Grad. In München-Thalkirchen in Wellitschürchen messen wir derzeit genau 8 Grad. Und zum Abschluss noch die genaue Zeit. Es ist mittlerweile 6:16.

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jetzt 6 Uhr und genau 25 Minuten geworden. Das heißt, in ganz genau 5 Minuten ist es 6:30. Und auch am Donnerstag gibt es 6:30 wieder den Blick ins historische Kalenderblatt. Wir schauen dabei auf den 15. Oktober im Jahr 1926. An diesem Tag endete die größte Messe in der Weimarer Republik. Worum es da genau ging, das besprechen wir gleich genauer. Und dann nicht mehr ganz so weit in die Vergangenheit. Wir schauen auf den 15. Oktober 1946. An diesem Tag gab es die Premiere des Films Die Mörder sind unter uns. Auch dieses Thema behandeln wir dann gleich genauer beim Blick ins historische Kalenderblatt.

Genau vor 100 Jahren in Düsseldorf die große Ausstellung für Gesundheitspflege, soziale Fürsorge und Leibesübungen. Mit insgesamt fast 8 Millionen Besuchern war sie die größte Messe in der gesamten Zeit der Weimarer Republik. Der Unternehmer Ernst Pönsken, der Initiator und erste Vorsitzende des Ausstellungsvorstandes, betonte den Zweck der Messe in der krisengeschüttelten Weimarer Republik, die nach der Hyperinflation und der Einführung der Rentenmark im Jahr 1923 eine gewisse wirtschaftliche Stabilisierung erlebte. Um die sehr hohen Reparationen aus dem Ersten Weltkrieg zahlen zu können, sei ein dauerhaftes Höchstmaß an vollwertiger Arbeit nötig. Hieß es. Die Messe war in die Bereiche Gesundheit, Alltagshygiene, Sport, Arbeitsverhältnisse und Vererbungslehre aufgeteilt. Zu den zahlreichen Unterhaltungsangeboten gehörten erstmals auf der Messe ein Autoscooter. Und der in Schwarz-Weiß gedrehte Spielfilm Die Mörder sind unter uns von Regisseur Wolfgang Staudte war der erste deutsche Nachkriegsfilm und widmete sich gleich der Aufarbeitung der NS-Zeit. Die KZ-Überlebende Susanne Wallner, dargestellt von Hildegard Neef, es war ihre erste Hauptrolle, und der kriegstraumatisierte Arzt Hans Mertens, dargestellt von Wilhelm Borchert, kommen 1945 im zerbombten Berlin zusammen. Als Hans erfährt, dass sein ehemaliger Kompaniechef Brückner als geachteter Bürger und Fabrikant noch lebt, will er ihn erschießen, da Brückner an Weihnachten 1942 über 100 Zivilisten in Polen erschießen ließ. Der fröhliche Brückner ist sich keiner Schuld bewusst, als Hans ihm ankündigt, ihn zu erschießen, wird aber durch Susannes Eingreifen gerettet. Hans kommt dann zu dem Schluss, dass er zwar anklagen, aber nicht selbst richten dürfe. Gedreht wurde zwischen März und August 1946 in der realen Trümmerlandschaft Berlins, was die Kulisse besonders eindrucksvoll macht. Im sowjetischen Sektor wurde der Film sofort in den Westsektoren 1947 erstmals gezeigt. Geblitzt wird in der Ortseinfahrt von Fürstenfeldbruck von Inning kommend auf der Schöngeisinger Straße. Wenn auch Sie Blitzer melden wollen, dann entweder die Freecall-Nummer 0800.000 Today oder gleich direkt im Studio anrufen unter 089 723 2000 723 2000.

6 Uhr und mittlerweile 39 Minuten, 9 Minuten nach 6:30, Radio Today, die Morgenwelle am Donnerstag. Die EU-Bürger schaffen immer mehr Elektrogeräte an. Rund 32 Kilogramm Elektrogeräte pro Person, etwa Handys, Computer oder Haushaltsgeräte, seien im Jahr 2024 in der Europäischen Union in Verkehr gebracht worden. Dabei sind Deutschland und auch Österreich geherrscht mit rund 38 Kilo pro Person die beiden Spitzenreiter.

0: Angesagt ist die Donnerstagsausgabe der Radio Tour der Morgenwelle, Donnerstag, der 15. Oktober. Die Zeit mittlerweile 6 Uhr und genau 43 Minuten.
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0: Der Landtag von Sachsen-Anhalt hat in einer von AfD und BSW anberaumten Sondersitzung ein Ende der Sanktionen gegen Russland und einen Stopp der Waffenlieferungen an die Ukraine gefordert. Auch die finanzielle Unterstützung der Ukraine solle sofort eingestellt werden, soweit sie über humanitäre Hilfe hinausgeht. Der Antrag wurde mit den Stimmen von BSW und AfD angenommen. Zahlreiche Beschwerden über einen Einspieler beim ZDF. Es geht um eine Szene aus einer Sendung vom 2. Oktober, in der ein Satiriker auf einem blauen Simpson-Moped mit weißem Helm unterwegs ist und von einem Lastwagen erfasst wird. Wie die Mitteldeutsche Zeitung berichtet, sehen Kritiker darin eine Anspielung auf den AfD-Politiker Ulrich Siegmund. Dieser war im Landtagswahlkampf in Sachsen-Anhalt ebenfalls mit einem blauen Simpson-Schwalbe und weißem Helm unterwegs. Gegenüber der Zeitung sprach Siegmund von Gewaltfantasien niederträchtigster Art. Der Präsident des Zahlverbandes des Deutschen Handwerks, Jörg Dietrich, erwartet jetzt vom neuen Bundesarbeitsminister Schweizer, dass er die längst zugesagten Reformen jetzt zeitnah umsetzt.

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In Hamburg hat der Prozess um den Anschlag auf die Nord Stream Pipelines in der Ostsee begonnen. Angeklagt ist ein Ex-Offizier der ukrainischen Armee. Die Bundesanwaltschaft wirft dem Ukrainer unter anderem Kriegsverbrechen vor. Im September 2022 explodierten in etwa 80 Metern Tiefe mehrere Sprengsätze. Dabei wurden die beiden Nord Stream Gaspipelines erheblich beschädigt. 6 und genau 53 Minuten. Es ist 7 vor 7, Radio Today, die Morgenwelle.

0: Nach Auflösung örtlicher Frühnebelfelder setzt sich am Vormittag mehr und mehr die Sonne durch. Es bleibt heute trocken, bei Höchstwerten zwischen 16 und 21 Grad. Geblitzt wird in der Ortseinfahrt Fürstenfeldbruck von innen kommend auf der Schöngeisinger Straße. Wenn auch Sie Blitzer melden wollen, dann am besten gleich direkt die Studionummer 08 9 723 2000.
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0: Es ist ganz genau 7 Uhr und 2 Minuten geworden. Wir messen 7 Grad in München-Thalkirchen. 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
1: Ich bin Fabian Schaffer. Guten Morgen. Ein Feierabend, Bier am Bahnsteig oder eines für den Weg zum Bundesligaspiel auf sämtlichen Bahnhöfen in Deutschland ist das seit Mitternacht verboten. Bundesweit gilt an allen rund 5.700 Bahnhöfen ab heute ein Alkoholverbot. An einigen großen gab es so ein Verbot ohnehin schon. Die Bahn will die Bahnhöfe so sicherer und sauberer machen. Wer dagegen verstößt, muss im schlimmsten Fall mit einem Hausverbot rechnen. Passend dazu, der Bahnhof in Ansbach ist Bahnhof des Jahres 2026. Das hat das Verkehrsbündnis Allianz pro Schiene mitgeteilt. Die Jury lobte die helle, freundliche Atmosphäre nach dem mehrjährigen Umbau sowie die gute Anbindung mit Bus, Auto und Fahrrad. Der Freistaat Bayern hat den barrierefreien Ausbau mit mehr als 20 Millionen Euro gefördert. Der durchschnittliche Zusatzbeitrag in der gesetzlichen Krankenversicherung soll 2027 bei 2,9% bleiben. Das hat Gesundheitsminister Linnemann angekündigt. Einzelne Kassen können ihre Beiträge trotzdem erhöhen. Tatsächlich liegt der Durchschnitt schon jetzt bei 3,1%. Die Grünen rechnen auch 2027 mit einem höheren Wert. Die Krankenkassen warnen vor weiteren finanziellen Risiken. Im Bundestag werden heute mehrere Gesetze der schwarz-roten Koalition abschließend beraten, unter anderem zur geplanten Erhöhung der Tabaksteuer. Der Gesetzentwurf sieht eine regelmäßige Erhöhung der Steuer auf Tabakprodukte über einen Zeitraum von 4 Jahren vor. Auf der Tagesordnung steht auch die abschließende Beratung eines Gesetzes zur sogenannten digitalen Identität. Bürgerinnen und Bürger sollen ihre Identität damit künftig per Smartphone digital nachweisen können. Stuttgart auf Wolke 7, Dortmund auf dem Boden der Tatsachen. In der Fußball-Champions League hat der VfB einen 3:0-Sieg in Bratislava feiern können. Der BVB hingegen patzte bei Bodø/Glimt mit 0:1. Pia Wegner berichtet.
2: Stuttgart nimmt mit dem 3:0-Erfolg bei Slovan Bratislava schon nach dem zweiten Spieltag Kurs auf die K.O.-Runde. Für Dennis Undav bedeutete sein 1:0-Führungstreffer außerdem das Ende seiner Torflaute in dieser Saison. Dortmund dagegen fand gegen die spielstarken Norweger von Bodø/Glimt kaum offensive Lösungen und verlor gegen den Underdog verdient mit 0:1.
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3: Und der Radio Tude Verkehrsdienst meldet Autobahn A94 Passau Richtung München zwischen Forstinning und Anzing momentan 2 Kilometer Stau. A99 zwischen dem Dreieck Eschenried und dem Allacher Dreieck 4 Kilometer Stau. A99 zwischen Kreuz München West und dem Allacher Dreieck 2 Kilometer Stau. Dann in München die Landsberger Straße zwischen von der Pfortenstraße und Fürstenrieder Straße 1 Kilometer Stau. Und dann noch die B304 Dachau Richtung München zwischen Feld Mochinger Straße und Triebstraße. Der alltägliche Klassiker.
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3: Der Norbert hat angerufen, es gibt einen neuen Blitzer und zwar in der Ortseinfahrt von Penzberg wird geblitzt und zwar von der A95 kommen. Danke Norbert. Dann in der Ortseinfahrt Fürstenfeldbruck von Inning kommen die Schöngeisinger Straße. Dann die Ortsdurchfahrt Ascholding auf der Tattenkofener Straße. In Karlsfeld die Allacher Straße beidseitig in der 30er-Zone. In Dachau die Erich-Ollenhauer Straße. In der Ortsausfahrt Assling Richtung Grafing. In der Ortsdurchfahrt Bad Heilbrunn. In Glonn die Kastenseestraße und in Mosach die Pelkofenstraße. Und sollte das immer noch nicht alles gewesen sein, dann am besten gleich direkt die Studionummer 089 723 2000.
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3: Nach Auflösung örtlicher Frühnebelfelder setzt sich am Vormittag mehr und mehr die Sonne durch. Es bleibt trocken bei Höchstwerten zwischen 16 und 21 Grad. In München, Thalkirchen, Wellitzschörchen messen wir derzeit 7 Grad. Und zum Abschluss noch die genaue Zeit. Es ist mittlerweile 7:16 Uhr.

0: 7:20 Uhr. Das heißt, in ganz genau 10 Minuten ist es 7:30 Uhr. Und in 10 Minuten startet auch wieder die Today Open Line für private Durchsagen unserer Hörer. Wenn Sie da mitmischen wollen, das geht per 089 7 23 2000. Wenn Sie etwas verkaufen wollen, vielleicht wollen Sie auch nur jemanden grüßen oder der Satz Winterreifen, Sie wissen schon. Alles dann in 10 Minuten über die Studio-Telefonnummer 089 723 2000.
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LKW-Fahrer Manfred hat gerade angerufen. Er bestätigt noch einmal den Blitzer in Dachau, Erich-Ollenhauer Straße. Vielen Dank für weitere Blitzer. Und jetzt dann in wenigen Minuten auch für die Open Line dieselbe Nummer 089-723-2000. Jetzt dann gleich die Open Line. In 5 Minuten geht's los. Radio zum Mitreden 089-723-2000.

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1: Wenn man ein professioneller Messi ist, braucht man die Open Line nicht, denn dann füllt sich die Wohnung im Laufe der Jahre ganz von alleine und es wird immer mehr und immer mehr und irgendwann kann man gar nicht mehr drin wohnen. Aber der Normalbürger hat die Open Line, da kann man zum Beispiel etwas verkaufen, was nur sinnlos rumsteht, hier nur einstaubt. Man hat eigentlich gar keinen Nutzen mehr davon, jemand anders hat noch eine Freude damit. Vielleicht wechseln sogar ein paar Euronen danach noch den Besitzer. Das ist so das Grundkonzept der Open Line. Dazu gehören aber auch die Grüße, wenn Sie jemanden grüßen möchten, eine Person, die Ihnen wichtig ist, kommt immer gut an. 089-723-2000 ist die Nummer. Oder Sie suchen den Nachmieter für Ihre Wohnung, für Ihr Apartment oder bieten den Satz Sommerreifen an oder auch den Satz Winterreifen. Vielleicht suchen Sie auch jemanden, der Ihnen bei einer Reparatur hilft. Erst kürzlich gab es ja die Sache mit den Fliesen. Oder vielleicht, wenn eine Waschmaschine einen leichten Defekt hat, das kann man dann vielleicht auch von Hand zu Hand regeln. Oder vielleicht, wie gesagt, ein freundlicher Gruß. So, also wir warten noch ein wenig, vielleicht geht noch was. Ansonsten verweise ich schon mal auf die nächsten beiden Open Lines, schon mal als Vorankündigung. Die Nachmittagsausgabe heute wieder um 16.30 Uhr, diesmal mit Stefan Pfau. Und dann eine Abendausgabe, die gibt es heute am Donnerstag auch, die findet dann um 19.30 Uhr statt. So, wie schaut's jetzt aus? Geht jetzt was oder geht nichts? Damit letzter Aufruf, wer jetzt hier noch dabei sein möchte, bitte jetzt zügig anrufen. Ansonsten steigen wir wieder ein ins Musikprogramm 089 723 2000.

Eine gute Anbindung und freundliche Atmosphäre. Der Bahnhof in Ansbach ist Bahnhof des Jahres 2026. Auch die Serviceangebote in dem Bahnhof in Mittelfranken hätten die Jury aus Verkehrs- und Tourismusexperten überzeugt. Der Bahnhof in Ansbach empfange die Reisenden nach mehrjährigem Umbau jetzt in heller und freundlicher Atmosphäre, begründete die 9-köpfige Jury. 7 Uhr und genau 42 Minuten, Radio Today, die Morgenwelle.

0: angesagt ist die Donnerstagsausgabe der Tour de Morgenwelle. Donnerstag, der 15. Oktober. Die Zeit 7.45 Uhr. Das heißt, es ist ganz genau Viertel vor 8. 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
0: Der Landtag von Sachsen-Anhalt hat in einer von AfD und BSW anberaumten Sondersitzung ein Ende der Sanktionen gegen Russland und einen Stopp der Waffenlieferungen an die Ukraine gefordert. Auch die finanzielle Unterstützung der Ukraine solle sofort eingestellt werden, soweit sie über humanitäre Hilfe hinausgeht. Der Antrag wurde mit den Stimmen von BSW und AfD angenommen. Zahlreiche Beschwerden über einen Einspieler beim ZDF. Es geht um eine Szene aus einer Sendung vom 2. Oktober, in der ein Satiriker auf einem blauen Simpson-Moped mit weißem Helm unterwegs ist und von einem Lastwagen erfasst wird. Wie die Mitteldeutsche Zeitung berichtet, sehen Kritiker darin eine Anspielung auf den AfD-Politiker Ulrich Siegmund. Dieser war im Landtagswahlkampf in Sachsen-Anhalt ebenfalls mit einer blauen Simpson-Schwalbe und weißem Helm unterwegs. Gegenüber der Zeitung sprach Siegmund von Gewaltfantasien niederträchtigster Art. Der Präsident des Zentralverbandes des Deutschen Handwerks, Jörg Dietrich, erwartet vom neuen Bundesarbeitsminister Schweizer, dass er die längst zugesagten Reformen jetzt zeitnah umsetzt.

Der Rechtsstreit zwischen dem Schokoladenhersteller Rittersport und der Firma Wacker aus Mannheim geht in die nächste Runde. Die Klage von Rittersport gegen den quadratischen Haferriegel Monomer Quadrat Bio wird heute vor dem Oberlandesgericht Stuttgart verhandelt. Der quadratische Riegel verletzt nach Ansicht von Rittersport die seit 1996 für den Hersteller markenrechtlich geschützte Verpackung. 7.58 Uhr, es ist 7:02, Radio Today, die Morgenwelle.

0: Nach Auflösung örtlicher Frühnebelfelder setzt sich am Vormittag mehr und mehr die Sonne durch. Es bleibt heute trocken bei Höchstwerten zwischen 16 und 21 Grad immerhin. Und für weitere Blitze am besten die Studionummer 089 723 2000.
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0: Es ist ganz genau 8 Uhr und 2 Minuten geworden. Wir messen 7 Grad in München-Thalkirchen. 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

0: Radio Today Nachrichten. Ich bin Fabian Schaffer. Guten Morgen. An allen deutschen Bahnhöfen gilt von heute an ein Alkoholverbot. Das bedeutet, dass auf den Bahnsteigen oder auch in den Wartehallen kein Alkohol mehr getrunken werden darf. So ein Verbot gab es bereits an einigen großen Bahnhöfen. Jetzt wird es auf alle ausgeweitet. Die Deutsche Bahn will nach eigenen Angaben so für mehr Sicherheit und Sauberkeit sorgen. Der Bundestag will heute eine Reform der Notfallversorgung beschließen. Dadurch sollen der Notdienst, die Notaufnahmen der Krankenhäuser und die Rettungsdienste besser aufeinander abgestimmt werden. Vorgesehen ist zum Beispiel die Notrufnummer 112 und die Nummer des ärztlichen Bereitschaftsdienstes 116 117 zu vernetzen. Patienten könnten so besser vermittelt werden. Umweltschützer suchen gerade den Vogel des Jahres, der stärker ins Bewusstsein gerückt und geschützt werden soll. Bis 11 Uhr kann jeder noch über die 5 Kandidatenvögel abstimmen. Ronny Thorau stellt sie kurz vor.
1: Ja, 2 der 5 gelten laut Umweltschützern als besonders gefährdet. Die Mehlschwalbe, eine, wie es heißt, pirouettendrehende Flugakrobatin, die oft Lehmnester an Hauswänden baut. 2. gefährdeter Vogel ist der Trauerschnäpper, ein Vogel, der schattige Wälder und Parks liebe, aber durch die Erderwärmung schwer zu kämpfen habe gerade. Und weitere Kandidaten sind der Kranich, die Wasseramsel und der Kolkrabe.
0: Heftige Regenfälle haben in Istanbul schwere Überschwemmungen ausgelöst. In vielen Stadtteilen standen Straßen und Unterführungen unter Wasser. Zahlreiche Autos und Busse blieben stecken. Mehr als 1000 Notrufe gingen ein. Rund 8000 Einsatzkräfte sind im Einsatz. Der Schulunterricht wurde für heute ausgesetzt. Bei den Überschwemmungen kam ein 14-Jähriger ums Leben. Er erlitt in einer Pfütze einen Stromschlag. In der Fußball-Champions League hat Stuttgart auch sein 2. Spiel gewonnen bei Slovan Bratislava. In der Slowakei gewann der VfB mit 3:0. Borussia Dortmund musste hingegen eine Niederlage hinnehmen. Der BVB unterlag in Norwegen Bodø/Glimt mit 0:1.
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3: Und der Radio Tute Verkehrsdienst meldet Autobahn A9 Nürnberg Richtung München zwischen dem Kreuz München Nord und Freimann 3 Kilometer Stau. Dann die A92 München Richtung Deggendorf zwischen Eching Ost und dem Dreieck Flughafen München. Hier ist der rechte Fahrstreifen blockiert durch eine ungesicherte Unfallstelle 4 Kilometer Stau. A94 Passau Richtung München zwischen Hohenlinden und Markt Schwaben 6 Kilometer Stau, der Spitzenreiter. Dann im weiteren Verlauf der 94 zwischen Riem und Zahndorf. Hier ist der Standstreifen blockiert nach einem Unfall mit einem LKW auf dem linken Fahrstreifen, derzeit 2 Kilometer Stau. Dann die A96 Lindau Richtung München zwischen Blumenau und Sendling. Dann die A99 zwischen dem Dreieck Eschenried und dem Allacher Dreieck. A99 zwischen Kreuz München West und Lochhausen. A99 zwischen Kreuz München West und dem Dreieck Allach. Dann zwischen Germering Nord und dem Aubinger Tunnel. B471 Fürstenfeldbruck Richtung Oberschleißheim zwischen Dachau und Oberschleißheim 1 Kilometer Stau. Und dann gibt es noch 2 Stauungen in München am Mittleren Ring. Und zwar einmal zwischen Ramersdorf und der Schlüsselbergstraße und zwischen Luise-Kisselbach-Tunnel und der Anschlussstelle A96 in Sendling Süd.
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3: Geblitzt wird in der Ortseinfahrt von Penzberg, und zwar von der A95 kommend, dann in der Ortseinfahrt Fürstenfeldbruck von Inning kommend auf der Schöngeisinger Straße, in der Ortsdurchfahrt Ascholding die Tatten-Kofener Straße, in Karlsfeld die Allacher Straße beidseitig in der 30er-Zone, in Dachau Erich-Ollenhauer Straße, die Ortsausfahrt Assling Richtung Grafing, die Ortsdurchfahrt Bad Heilbrunn, in Glonn die Kastensee-Straße und in Moosach die Pellkofen-Straße. Und sollte das noch nicht alles gewesen sein, dann am besten gleich direkt die Studionummer 089 723 2000.
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3: Nach Auflösung örtlicher Frühnebelfelder setzt sich heute Vormittag mehr und mehr die Sonne durch. Es bleibt heute trocken bei Höchstwerten zwischen 16 und 21 Grad. In München, Thal, Kirchingen, Wellitschürchen messen wir derzeit genau 8 Grad. Und zum Abschluss noch die genaue Zeit. Es ist mittlerweile 8 Uhr und 19 Minuten.

0: 8 Uhr und mittlerweile 22 Minuten. 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

8 Uhr und mittlerweile 38 Minuten. Es ist 8 Minuten nach 8:30. Angesichts der Energiepreise will die Europäische Kommission immer noch mehr, letztlich aber wirkungslose Klimaschutzregeln für importierte fossile Brennstoffe verschieben. Die Brüsseler Behörde schlägt vor, dass Importeure von Öl, Gas und Kohle erst Anfang 2028 und damit ein Jahr später als geplant EU-Klimaschutzregeln für das Treibhausgas Methan befolgen müssen.

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1: Der Landtag von Sachsen-Anhalt hat in einer von AfD und BSW anberaumten Sondersitzung ein Ende der Sanktionen gegen Russland und einen Stopp der Waffenlieferungen an die Ukraine gefordert. Auch die finanzielle Unterstützung der Ukraine solle sofort eingestellt werden, soweit sie über humanitäre Hilfe hinausgeht. Dieser Antrag wurde mit den Stimmen von BSW und AfD angenommen. Zahlreiche Beschwerden über einen Einspieler beim ZDF. Es geht um eine Szene aus einer Sendung vom 2. Oktober, in der ein Satiriker auf einem blauen Simpson-Moped mit weißem Helm unterwegs ist und von einem Lastwagen erfasst wird. Wie die Mitteldeutsche Zeitung berichtet, sehen Kritiker darin eine Anspielung auf den AfD-Politiker Ulrich Siegmund. Dieser war im Landtagswahlkampf in Sachsen-Anhalt ebenfalls mit einer blauen Simpson-Schwalbe und weißem Helm unterwegs. Gegenüber der Zeitung sprach Siegmund von Gewaltfantasien niederträchtigster Art. Der Präsident des Zentralverbandes des Deutschen Handwerks, Jörg Dietrich, erwartet nun vom neuen Bundesarbeitsminister Schweizer, dass er die längst zugesagten Reformen jetzt zeitnah umsetzt.

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Schwarz-Rot bekommt noch Einigungen hin. Sobald die Bürger mehr zahlen sollen, finden Union und SPD immer Kompromisse zugleich. Jedoch gibt es eine Verteuerungsorgie. Zuckersteuer und höhere Preise für Zigaretten. Sie treffen vor allem Menschen mit wenig Geld sehr hart. Die Bundesregierung macht nicht einmal einen Hehl daraus, dass es ihr nur um zusätzliche Einnahmen für den klammen Haushalt geht. So zumindest das Straubinger Tagblatt.

0: Ein deutlicher Steueraufschlag auf Zigaretten und damit verbundene Preiserhöhungen rücken unaufhaltsam näher. Der Finanzausschuss des Bundestages hat für ein entsprechendes Vorhaben gestimmt. Von 2027 bis 2030 werden die Steuersätze demnach schrittweise nach oben gehen. 2030 könnte eine Packung dann mit 20 Zigaretten knapp 4 Euro mehr kosten als zurzeit, also dann insgesamt rund 12 Euro.
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0: Es ist ganz genau 9 Uhr und 6 Minuten geworden. Wir messen 8 Grad in München-Thalkirchen. 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

0: Radio Today Nachrichten. Ich bin Fabian Schaffer. Guten Morgen. Eine bezahlbare Wohnung hierzulande zu finden, bleibt weiter Glückssache. Im dritten Quartal stiegen die Mieten von angebotenen Wohnungen um 1,2% im Vergleich zum Vorquartal, teilt das Kiel-Institut für Weltwirtschaft mit. Vor allem in Großstädten hat sich der Mietenanstieg erneut beschleunigt. Diana Kramer berichtet.
1: Am stärksten gestiegen sind die Mieten im dritten Quartal in Berlin und Düsseldorf. Im Jahresvergleich liegt Hamburg an der Spitze mit einem Plus von fast 7%. Aber auch jenseits der Metropolen wird es immer teurer. In Bochum, Augsburg und Mannheim waren Mietwohnungen zwischen 5 und mehr als 6% teurer als noch vor einem Jahr.
0: Bier, Wein und anderer Alkohol darf von heute an nicht mehr an Bahnhöfen getrunken werden. Das betrifft alle 5.700 Bahnhöfe in Deutschland. Das Verbot gilt im gesamten Bereich, inklusive der Bahnsteige, zum Teil auch auf den Vorplätzen. Nur in gastronomischen Betrieben darf weiter Alkohol getrunken werden. Ziel sind mehr Sicherheit und Sauberkeit. An knapp 40 großen Bahnhöfen gibt es solche Verbote schon seit längerem. Passend dazu, der Bahnhof in Ansbach ist Bahnhof des Jahres 2026. Das hat das Verkehrsbündnis Allianz pro Schiene mitgeteilt. Die Jury lobte die helle, freundliche Atmosphäre nach dem mehrjährigen Umbau sowie die gute Anbindung mit Bus, Auto und Fahrrad. Der Freistaat Bayern hat den barrierefreien Ausbau mit mehr als 20 Millionen Euro gefördert. Kita-Träger machen beim Einstellen von Personal oft Kompromisse bei der Qualifikation. Das zeigt eine Umfrage der Bertelsmann Stiftung. Knapp 23% der fast 4.800 befragten Kita-Leitungen berichten, ausgeschriebene Stellen seien nicht mit dem nötigen Qualifikationsniveau besetzt worden. Grund sei oft die Entlastung des bestehenden Personals. Weiterbildung findet zudem zu selten statt, kritisiert die Stiftung. Der Vogel des Jahres 2027 wird heute bekannt gegeben. Der Naturschutzbund Deutschland und der Landesbund für Vogel- und Naturschutz in Bayern verkünden am Vormittag gemeinsam den Sieger. Noch bis 11 Uhr kann abgestimmt werden. Zur Wahl stehen Kolkrabe, Kranich, Mehlschwalbe, Trauer, Schnepper und Wasseramsel. Vogel des Jahres 2026 ist das Rebhuhn.
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3: Und der Radio Tude Verkehrsdienste meldet Autobahn A8 Stuttgart Richtung Allach zwischen Dachau Fürstenfeldbruck und dem Dreieck Eschenried 4 Kilometer Stau. Dann die A9 Nürnberg Richtung München zwischen Kreuz München Nord und Freimann 2 Kilometer Stau. A94 Passau Richtung München zwischen Zahndorf und Steinhausen 1 Kilometer Stau. Dann die A96 Lindau Richtung München zwischen Leim und Sendling der Klassiker. Dann die A99 Eschenried Richtung Allach im Dreieck Allach in eine Vollsperrung nach einem Unfall mit mehreren beteiligten Fahrzeugen. Dann die A99 zwischen dem Dreieck Allach und dem Dreieck Eschenried, 1 Kilometer Stau. A99 zwischen dem Kreuz München West und dem Allacher Dreieck, auch hier 1 Kilometer Stau. Dann in München die Landsberger Straße, ein Stau zwischen Willibaldstraße und Fürstenriederstraße. B13 Ingolstadt Richtung München zwischen A99 und der Neuherbergstraße. Dann die B304 Wasserburg am Inn Richtung München zwischen Thomannweg und Leuchtenbergring. Noch einmal die B304, jetzt Dachau Richtung München, zwischen Feld, Mochinger Straße und Triebstraße und einen Stau noch in München am Mittleren Ring und zwar zwischen Ramersdorf und der Schlüsselbergstraße.
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3: Geblitzt wird in Moosach die Pelkhofenstraße, dann in der Ortsausfahrt Assling Richtung Grafing, in Dachau die Erich-Ollenhauer Straße, in der Ortsdurchfahrt Ascholding auf der Tattenkofener Straße, in der Ortseinfahrt Fürstenfeldbruck von innen kommen die Schöngeisinger Straße, dann die Ortseinfahrt Penzberg von der Autobahn A95 kommen, am Stiftsbogen wird geblitzt und die Wiesentfelser Straße mal wieder. Für weitere Blitze am besten gleich direkt die Studionummer 089 723 2000.
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3: Nach Auflösung örtlicher Frühnebelfelder setzt sich am Vormittag mehr und mehr die Sonne durch. Es bleibt heute trocken bei Höchstwerten zwischen 16 und 21 Grad. In München, Thalkirchen, Wellitzschörchen messen wir derzeit genau 9 Grad. Und zum Abschluss noch die genaue Zeit. Es ist mittlerweile 9 Uhr und 25 Minuten. Okay.

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1: Und in der letzten halben Stunde, in den letzten 30 Minuten, dreht sich wie immer in der Tour der Hitline alles um ihre Musikwünsche. Und eine tagesaktuelle Umfrage ist natürlich heute auch wieder mit dabei. Die Grünen und die SPD haben vorübergehend in Berlin ihre Sondierungsgespräche auf Eis gelegt. Da aber zumindest der Berliner Landesverband der Grünen entschlossen scheint, das Bündnis nicht scheitern zu lassen, sei hier gesagt, besser ein Ende mit Schrecken als ein Schrecken ohne Ende. Das Rot-Rot-Grüne Bündnis in Berlin ist schon jetzt an der Wirklichkeit gescheitert. Die Beteiligten wollen es nur noch nicht wahrhaben, so schreibt jedenfalls die Frankfurter Rundschau. Heute geht es nur um ihr ganz persönliches

Das Bauchgefühl, weil man kann es objektiv natürlich nicht wissen. Was meinen Sie, was sagt Ihr Bauch? Kommt es zu Rot-Rot-Grün sozusagen als Koalitionsmodell der Zukunft? Oder glauben Sie, dass das doch nicht kommt, nachdem es schon jetzt so endlos hin und her geht? Wie ist da Ihre ganz persönliche Meinung? Sagen Sie uns bitte dazu Ihre Einschätzung. Zusammen jetzt für den ersten Musikwunsch anrufen unter der Studiotelefonnummer 089 723 2000. 723 2000.

0: auf der Studioleitung begrüße ich jetzt heute als Ersten den Simon. Simon, grüß dich, hallo.
1: Hi Peter, grüß dich.
0: Servus Simon. Also man kann es wirklich objektiv natürlich nicht wissen und objektiv schwer einschätzen. Aber was glaubst du ganz persönlich, was sagt dein Bauchgefühl? Kommt es jetzt zu Rot-Rot-Grün in Berlin, also als mögliches Koalitionsmodell überhaupt der Zukunft? Oder glaubst du, dass es nicht kommt nach dem langen Hin und Her jetzt schon?
1: Also wie du schon gesagt hast, ich kenne mich nicht so aus, muss ich auch ehrlich sagen. Aber vom Bauchgefühl würde ich sagen, dass es kommt, ja.
0: Du meinst, dass es kommt?
1: Ja.
0: Okay. Klare Einschätzung, Simon. Was hast du dir Musik ausgesucht?
1: Von John Miles Music.
0: Wunderbar, dann haben wir alles durch. Simon, danke für deinen Anruf und vielleicht melde dich wieder mal.
1: Ja, mache ich, danke dir.
0: Bis dann, servus. Also für den Simon jetzt John Miles und Music und für den nächsten Klassiker, für den nächsten Musikwunsch kann man hier schon wieder anrufen. Laufend Einlass hier auf der Studiotelefonnummer 089 723 2000. Bitte nur diese eine Nummer wählen. 723 2000.

0: Und wir sind genau in der zweiten Halbzeit. Es ist nämlich 9.45 Uhr geworden und jetzt begrüße ich am Studiotelefon den Helmut. Helmut, grüß dich, hallo.
1: Guten Morgen, Peter.
0: Helmut, du hast für unsere Hörer als erstes einen neuen Blitzer. Erzähl.
1: Jawohl, ein Live-Blitzer in der Katzmeierstraße, stadteinwärts, Ecke Bergmannstraße. In links in der Fahrtrichtung geparkt, ein weißer Caddy und das Ganze in einer Tempo-30-Zone.
0: Wunderbar. Bist du reingetappt oder hast du es rechtzeitig noch gesehen?
1: Ich habe natürlich rechtzeitig gesehen.
0: Na dann, der Profi eben. Dann ja. Helmut, dein Bauchgefühl, so rot-rot-grün. Glaubst du, dass das kommt, möglicherweise als Modell für die Bundesebene, oder glaubst du eher nicht?
1: Ja, es wird schon kommen. Die Blöße will man sich nicht geben, dass man sich gar nicht mehr zusammenraufen kann. Aber ich denke, die Halbwertszeit dieser Koalition ist sehr gering. Die wird's, wie man in Bayern so schön sagt, bald zerreißen. Und vielleicht passt dann auch der Musiktitel dazu, den ich noch habe. King Kate, Dreams at Hannah Penny.
0: Ja, perfekter Auftritt, Helmut. Der Dreiklang sozusagen, Blitzer, Diskussion und Musikwunsch. Dann wünsche ich dir weiterhin gute Fahrt und ein wachsames Auge mit den Blitzern und ruf einfach wieder an, gell?
1: Und schönen Gruß ans Team. Danke.
0: Danke sehr, mach's gut. Für den Helmut, also King Kate, und für den nächsten Klassiker kann man hier schon wieder anrufen auf der Studiotelefonnummer 089 723 2000. Weiterhin heißt es auch heute wieder bis 10 Uhr, Sie wünschen's, wir spielen's. Bitte nur diese eine Nummer wählen, 723 2000.

0: Und jetzt begrüße ich den Markus in der Leitung. Markus, grüß dich, hallo.
1: Guten Morgen, grüß euch zusammen in
0: Bayern. Servus, Markus. Was sagst du jetzt? Was sagt dein Bauchgefühl? Weil objektiv wissen kann man es natürlich nicht. Wird es was mit Rot-Rot-Grün möglicherweise als Modell für die Bundesebene oder glaubst du nicht daran?
1: Also ich muss so sagen, objektiv, wie Sie gesagt haben, kann man es nicht wissen, gell? Aber der Helmut hat vorher schon gut vorgeschossen und ich sag, es wird wahrscheinlich kommen. Aber keine lange Halbwertszeit haben. Ja.
0: Okay, ähnliche Einschätzung wie der Helmut. Markus, ja, was hast du dir an Musik ausgesucht?
1: An Musik habe ich mir ausgesucht den Eric Clapton, Eric.
0: Mit Cocaine.
1: Mit dem Song Cocaine.
0: Wunderbar. Markus, dann vielen Dank für deinen Anruf und vielleicht bis zum nächsten Mal.
1: Vielen lieben Dank, merci. Schöne Grüße ans Team. Ciao, servus.
0: Für den Markus, also der Clapton-Erich, wird immer wieder gerne genommen. Und für den nächsten Musikwunsch, für den nächsten Klassiker, kann man schon wieder anrufen. 089 723 2000. Nur diese eine Nummer wählen. 723 2000.

0: Der Kletten-Erich von Markus ausgesucht und von Markus jetzt zur Sieglinde. Sieglinde, grüß dich, hallo.
1: Hallo zusammen.
0: Grüß dich, Sieglinde. Was sagt jetzt dein Bauchgefühl, so rot, rot, grün? Kommt das oder kommt es vielleicht dann doch nicht?
1: Also ich befürchte es, weil Berlin war ja sowieso schon immer anders. Aber ich hoffe, dass dann vielleicht Bayern einmal den Länderfinanzausgleich stoppt, weil dann können sie ja mit nix können sie ja ihre Agenda nicht umsetzen. Mhm. Aber auf Bundesebene, also wir haben ja schon mal die Grünen, wir haben jetzt die Roten dran. Also es war ja der Worst Case, wenn dann auch die Linken dran kommen dann. Also ich hoffe nicht, aber in Deutschland wundert mich nichts mehr.
0: Mhm. Okay, Sieglinde, was hast du dir an Musik ausgesucht?
1: Vom Iron Maiden, The Number of the Beast.
0: Perfekt. Sieglinde, mach's gut. Perfekter Auftritt. Vielleicht bis zum nächsten Mal, gell?
1: Ja, perfekt.
0: Bis dann. Servus. Und eine letzte Runde geht noch. Noch einmal durchklingeln jetzt für den nächsten Musikwunsch 089 723 2000 723 2000.

haben das sich Linde ausgesucht. Iron Maiden, The Number of the Beast. Gleich 9 Uhr und 59 Minuten. Das war's dann fast wieder mit 4 Stunden Morgenwelle. Diesmal in der Donnerstagsausgabe. Gleich im Anschluss an diese Morgenwelle geht's weiter mit der Donnerstagsausgabe des Hitradios und mit dem Jochen. In diesem Sinn, machen Sie es gut, schauen. Servus sagt wie immer die Stimme aus Sendling.

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3: 10:04, einen wunderschönen guten Morgen. Herzlich willkommen zum Hit Radio am Donnerstag. Für euch im Studio Jochen Jürgens. Gute Unterhaltung.
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1: Ich bin Fabian Schaffer. Kita-Träger machen aus Sicht der Leitungen zu oft Kompromisse, wenn es bei der Einstellung von Personal um die Qualifikation geht. Das zeigt eine Umfrage für die Bertelsmann Stiftung. Von fast 4.800 Kita-Leitungskräften gab fast ein Viertel an, dass ausgeschriebene Stellen nicht dem Qualifikationsniveau entsprachen, das die Kita eigentlich brauche. Ein Grund sei, dass das vorhandene Personal entlastet werden müsse. Wer raucht, muss voraussichtlich ab dem kommenden Jahr mehr Geld dafür ausgeben. Der Bundestag befasst sich heute mit einem Gesetzentwurf, wonach die Steuer auf Tabakprodukte angehoben werden soll. Diana Kramer berichtet.
2: Die Steuer auf Tabakprodukte soll nicht ad hoc, sondern über einen Zeitraum von 4 Jahren regelmäßig erhöht werden. Konkret heißt das, dass eine Schachtel Zigaretten ab dem kommenden Jahr etwa 8,80 Euro kosten wird und dann jedes Jahr teurer wird, bis 2030 dann auf knapp 12 Euro. Auch Tabak für Selbstdrehen, Wasserpfeifentabak und Liquids für E-Zigaretten sollen höher besteuert werden.
1: In Istanbul dauern nach den schweren Überschwemmungen die Rettungsmaßnahmen an. 2 Menschen sind gestorben, eine 34-Jährige beim Versuch, eine überflutete Straße zu überqueren und ein 14-Jähriger durch einen Stromschlag in einer Pfütze. Für heute sind weiter Regen und Gewitter vorausgesagt, Schulen bleiben geschlossen. Kartoffeln werden deutlich teurer. Im September waren es 11,3% mehr als im Vorjahresmonat, deutlich über der allgemeinen Inflation von 3,3%. Grund ist die schlechte Ernte. Wegen Dürre und kleinerer Anbaufläche sind in diesem Jahr nur 10,4 Millionen Tonnen Kartoffeln eingebracht worden, rund ein Viertel weniger als im Vorjahr. Das zeigen Daten des Statistischen Bundesamts. Ein Feierabendbier am Bahnsteig oder eines für den Weg zum Bundesligaspiel. Auf sämtlichen Bahnhöfen in Deutschland ist das seit Mitternacht verboten. Bundesweit gilt an allen rund 5.700 Bahnhöfen ab heute ein Alkoholverbot. An einigen großen gab es so ein Verbot ohnehin schon. Die Bahn will die Bahnhöfe so sicherer und sauberer machen.
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3: Der Radio-Today-Verkehrsdienst meldet A99 Stuttgart Richtung Allach zwischen Dachau, Fürstenfeldbruck und dem Dreieck Allach. Dort haben wir 4 Kilometer Stau. Ansonsten euch allen eine gute und vor allem sichere Fahrt.
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3: Blitzanhänger verstecken sich heute in Mosach in der Pelkhofenstraße, in Dachau in der Erich-Ollenhauer-Straße, in der Ortseinfahrt Fürstenfeldbruck, von Inning kommend in der Schöngeisinger-Straße, im Landkreis Ebersberg in der Ortsausfahrt Aßling in Richtung Grafing und im Landkreis Bad Tölz-Wolfratshausen dort in der Ortsdurchfahrt Ascholding. Mobile Blitzer, die uns gemeldet wurden, stehen heute in der Schwanthaler Höhe, Katzmeierstraße, Einwärtsecke Bergmannstraße in der 30er-Zone, in Neuhadern am Stiftsbogen, in Aubing in der Wiesenfelserstraße und im Landkreis Weilheim-Schongau dort in der Ortseinfahrt Penzberg von der A95 aus kommend. Habt ihr noch teure Fotoapparate gesehen? Ruft einfach kurz durch 089 723 2000. So die euch wohlbekannte Nummer.
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3: In manchen Regionen lösen sich die morgendlichen Nebelfelder langsam oder auch gar nicht auf. Ansonsten scheint, so wie hier in München gerade, die Sonne bei nur wenigen Wolken. Die Temperaturen erreichen 15 bis 19 Grad. Im Dauernebel werden es allerdings nur 10 bis 14 Grad. In der Nacht erwartet uns erneut vielerorts Nebel mit Tiefstwerten bei plus 7 bis minus 1 Grad. Noch der Blick auf den Wettertrend. Morgen ändert sich wenig. Am Wochenende ist dann mit mehr Wolken und vor allem im Westen auch ein paar Regenfällen zu rechnen. Dazwischen kommt kurz die Sonne raus. Die Temperaturen gehen in Richtung Wochenende dann deutlich zurück. Heute klettern sie zum Glück noch. Momentan messen wir vor den Studiofenstern von Radio Today hier in München-Thalkirchen gute 11 Grad. Es ist jetzt 10 Uhr und 18 Minuten. 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
1: Noch ist nicht klar, um wen es sich bei dem oder der Glücklichen handelt. Sicher ist, im Südwesten gibt es einen neuen Millionär. Dranbleiben.
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10.26 Uhr, kurz vor 10:30. Ihr hört das Hitradio am Donnerstagvormittag hier auf Radio Today. Ein Glückspilz aus Baden-Württemberg hat bei der Lottoziehung am Mittwoch rund 1,3 Millionen Euro gewonnen. Der oder die Glückliche hat im Spiel 6 aus 49 die richtigen Zahlen 4, 13, 16, 33, 36, 39 sowie die Superzahl 9 getippt und damit 1.270.091 Euro gewonnen, wie die staatliche Toto Lotto GmbH Baden-Württemberg mitteilte. Um wen es sich bei dem Neumillionär oder der Neumillionärin genau handelt, ist noch unklar. Die Spielteilnehmerin oder der Spielteilnehmer ist Lotto Baden-Württemberg bisher nicht bekannt. Zum Abruf des Gewinns muss die gültige Spielquittung vorgelegt werden. Diese kann in jeder Annahmestelle in Baden-Württemberg oder direkt in der Lotto Baden-Württemberg Zentrale in Stuttgart eingereicht werden. Eingereicht habt ihr gerade auch ganz fleißig jede Menge neue Blitzer, gleich derer drei. Kostas hat angerufen und sieht einen in Kirchtrudering am Mitterfeld in Richtung Trudering in der 30er-Zone aus einem VW-Bus. Olli hat sich gemeldet, ein Blitzer steht in Pasing in der Mitterfeldstraße auswärts in der 30er-Zone mit einem Stativ. Und auch Roman hat sich gemeldet in Neuperlach in der Staudinger Straße auswärts, ein weißer Caddy in der 30er-Zone. Danke euch und für weitere Blitzer einfach durchklingeln 7 2 3 2000.

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1: Es ist 10.39 Uhr, der Radio Today Verkehrsdienst meldet A95 Garmisch-Partenkirchen in Richtung München zwischen Wolfratshausen und Schäftlarn. Dort besteht Gefahr durch einen defekten PKW. A96 Lindau in Richtung München zwischen Leim und Sendling 1 Kilometer Stau. A99 München Nord Richtung München Südwest zwischen dem Dreieck Feldmoching und dem Tunnel Allach 3 Kilometer Stau. A99 München Südwest Richtung München Nord, die Gegenrichtung zwischen Kreuz München West und Dreieck Allach 2 Kilometer Stau. Und der mittlere Ring im Bereich Innsbrucker Ring, Chiemgaustraße Unfall mit Verletzten im Kreuzungsbereich dort, also bitte besondere Vorsicht. Euch allen eine gute und sichere Fahrt. Und wir schauen noch auf die Blitzer. Zunächst die Anhänger, die stehen heute in Mosach in der Pellkofenstraße, in Dachau in der Erich-Ollenhauer-Straße, in der Ortseinfahrt Fürstenfeldbruck von Inning aus kommend in der Schöngeisinger Straße, im Landkreis Ebersberg in der Ortsausfahrt Assling in Richtung Grafing und im Landkreis Bad Tölz-Wolfratshausen in der Ortsdurchfahrt Ascholding. Mobil gemeldet Schwanthaler Höhe, Katzmeierstraße einwärts in Richtung Bergmannstraße bei der 30er-Zone, Kirchtrudering am Mitterfeld Richtung Trudering, auch 30er-Zone, in Neuperlach die Staudinger Straße in der 30er-Zone, Pasing die Mitterfeldstraße 30er-Zone, in Neuhadern am Stiftsbogen, in Aubing die Wiesentfelder Straße und im Landkreis Weilheim-Schongau die Ortseinfahrt Penzberg von der A95 kommend. Wenn ihr noch Blitzer entdeckt habt, ruft doch einfach kurz durch, direkt hier im Sender unter der euch wohlbekannten 089 723 2000.

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1: Ein Feuer in einem Wohnhaus in Niederbayern verletzte zwei Bewohner. Erfahrt gleich mehr dazu.
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0: Hier ist euer Lieblingssender, hier ist Radio Today mit dem Hitradio am Donnerstagvormittag. Bei einem Brand in einem Wohnhaus in Train im Landkreis Kelheim sind 2 Menschen verletzt worden. Nach Angaben eines Polizeisprechers entstand durch den Brand ein Schaden im 6-stelligen Bereich. Demnach brach das Feuer am Mittwoch im Kinderzimmer im 3. Obergeschoss des Anwesens aus und breitete sich schnell auf weitere Gebäudeteile und den Dachstuhl aus. Den Angaben zufolge erlitten ein 56-Jähriger und seine 20-jährige Tochter Rauchvergiftungen. Sie wurden in eine Klinik gebracht. Derzeit gäbe es keine Hinweise auf Brandstiftung. Die Feuerwehr ist mit einem Kran im Einsatz und reißt Teile des Dachstuhls ab, um an die Glutnester zu kommen, wie ein Sprecher der Polizei mitteilte. Und ich teile euch noch einen Blitzer mit, und der steht in Kirchtrudering in der Straße am Mitterfeld in Richtung Trudering in der 30er-Zone, und die Fotos werden aus einem VW-Bus herausgeschossen. Natürlich nur, wenn ihr zu schnell seid. Und habt ihr noch Blitzer entdeckt? Ruft doch einfach kurz durch. Ihr kennt die Nummer 089 723 2000.
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3: Es ist jetzt 3:03. Ihr startet mit mir gemeinsam in die zweite Stunde des Hitradios. Für euch im Studio Jochen Jürgens.
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1: Ich bin Fabian Schaffer. Eine bezahlbare Wohnung hierzulande zu finden, bleibt weiter Glückssache. Im dritten Quartal stiegen die Mieten von angebotenen Wohnungen um 1,2% im Vergleich zum Vorquartal, teilt das Kiel-Institut für Weltwirtschaft mit. Vor allem in Großstädten hat sich der Mietenanstieg erneut beschleunigt. Diana Kramer berichtet.
2: Am stärksten gestiegen sind die Mieten im dritten Quartal in Berlin und Düsseldorf. Im Jahresvergleich liegt Hamburg an der Spitze mit einem Plus von fast 7%. Aber auch jenseits der Metropolen wird es immer teurer. In Bochum, Augsburg und Mannheim waren Mietwohnungen zwischen 5 und mehr als 6% teurer als noch vor einem Jahr.
1: Kita-Träger machen beim Einstellen von Personal oft Kompromisse bei der Qualifikation. Das zeigt eine Umfrage der Bertelsmann Stiftung. Knapp 23% der fast 4.800 befragten Kita-Leitungen berichten, ausgeschriebene Stellen seien nicht mit dem nötigen Qualifikationsniveau besetzt worden. Grund sei oft die Entlastung des bestehenden Personals. Weiterbildung findet zudem zu selten statt, kritisiert die Stiftung. Im Bundestag werden heute mehrere Gesetze der schwarz-roten Koalition abschließend beraten, unter anderem zur geplanten Erhöhung der Tabaksteuer. Der Gesetzentwurf sieht eine regelmäßige Erhöhung der Steuer auf Tabakprodukte über einen Zeitraum von 4 Jahren vor. Auf der Tagesordnung steht auch die abschließende Beratung eines Gesetzes zur sogenannten digitalen Identität. Bürgerinnen und Bürger sollen ihre Identität damit künftig per Smartphone digital nachweisen können. YouTube will künftig darauf hinweisen, wenn Songs mit künstlicher Intelligenz erstellt oder deutlich verändert wurden. Die Kennzeichnung soll zunächst im Musikdienst der Plattform eingeführt und später auch auf die Haupt-App ausgeweitet werden. YouTube will dafür Angaben von Musikpartnern und eigene Erkennungstechnik nutzen. Céline Dion gibt es jetzt auch als Barbie-Puppe, das hat Hersteller Mattel mitgeteilt. Die Puppe trägt ein dunkelblaues Kleid und eine Kette, die an das Diamant-Collier aus Titanic erinnert. Für den Film sang Dion My Heart Will Go On. Zuvor hatte Mattel bereits Whitney Houston, Tina Turner und Helene Fischer mit eigenen Puppen gewürdigt.
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3: Der Radio Today Verkehrsdienst meldet: A99 Eschenried in Richtung München Nord zwischen Dreieck Eschenried und dem Tunnel Allach 3 Kilometer Stau. A99 München Südwest Richtung München Nord zwischen Kreuz München West und Dreieck Allach 2 Kilometer Stau. Die Gegenrichtung A99 München Nord Richtung München Südwest zwischen Dreieck Feldmoching und dem Tunnel Allach 2 Kilometer Stau. B471 Fürstenfeldbruck in Richtung Oberschleißheim, zwischen Badersfeld und Oberschleißheim 1 Kilometer Stau. Und dann noch der Blick auf den Mittleren Ring an der Ecke Innsbrucker Ring, Rosenheimer Straße. Dort gab es einen Unfall im Kreuzungsbereich mit Verletzten, dort also nochmal zusätzliche Vorsicht bitte. Ansonsten wünsche ich euch allen eine gute und vor allem sichere Fahrt und da, wo es gerade mal nicht weitergeht, bitte auch an die Rettungsgasse für die Einsatzfahrzeuge denken.
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3: Schauen wir zunächst auf die Anhänger, die sich heute im Sendegebiet verstecken und die stehen in Mosach in der Pelkhofenstraße, in Dachau in der Erich-Ollenhauer Straße, in der Ortseinfahrt Fürstenfeldbruck von Inning kommend in der Schöngeisinger Straße, dann im Landkreis Ebersberg in der Ortsausfahrt Asling in Richtung Grafing und im Landkreis Bad Tölz-Wolfratshausen in der Ortsdurchfahrt Ascholding. Die mobil vorliegenden Blitzer heute: Schwanthaler Höhe in der Katzmeierstraße einwärts, Ecke Bergmannstraße in der 30er-Zone. Dann in Kirchtrudering, die Straße heißt Am Mitterfeld in Richtung Trudering, in der 30er-Zone aus einem VW-Bus. In Neuperlach die Staudinger Straße auswärts, 30er-Zone, ein silberner Caddy, gerade nochmal vom Ritschi bestätigt. Danke dir, Ritschi. In Pasing die Mitterfeldstraße auswärts, 30er-Zone mit Stativ. In Neuhadern am Stiftsbogen, in Aubing die Wiesentfelser Straße und im Landkreis Weilheim-Schogau ist es die Ortseinfahrt Penzberg von der A95 aus kommend. Reicht das noch nicht? Dann meldet euch bei uns direkt hier im Studio unter der euch wohlbekannten 723 2000.
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3: In manchen Regionen lösen sich die morgendlichen Nebelfelder eher langsam oder auch gar nicht auf und ansonsten scheint, so wie hier gerade in München, die Sonne bei nur wenigen Wolken. Die Temperaturen erreichen 15 bis 19, im Dauernebel allerdings nur 10 bis 14 Grad. In der Nacht erwartet uns dann vielerorts Nebel mit Tiefstwerten bei +7 bis -1 Grad. Und noch der Blick auf den Wettertrend. Morgen ändert sich wenig. Am Wochenende dann ist mit mehr Wolken und vor allem im Westen ein paar Regenfällen zu rechnen. Dazwischen kommt kurz die Sonne heraus und die Temperaturen gehen Richtung Wochenende dann doch deutlich zurück. Und heute zum Glück, da steigt die Temperatur noch. Mittlerweile messen wir nahezu 15 Grad hier vor den Studiofenstern von Radio Today in München-Thalkirchen. Es ist 11.18 Uhr.
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1: Im Dezember steht der Erstflug des A350-1000 bei Lufthansa an. Und die Airline hat jetzt den Namen bekannt gegeben. Den verrate ich euch gleich.
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11:29 Uhr, in Kürze 11:30 Uhr im Hitradio am Donnerstag auf Radio Today. Die Lufthansa hat ihren ersten Jet vom Typ Airbus A350-1000 mit dem Taufnamen Deutschland versehen. Die Maschine befindet sich derzeit noch im Airbus-Werk in Toulouse und soll Mitte November an ihren neuen Heimatflughafen hier nach München fliegen. Es ist der 700. Jet des Herstellers Airbus, der an die Lufthansa Group ausgeliefert wird, wie Lufthansa mitteilt. Die A350-1000 ist 7 Meter länger als die Schwestermaschine A350-900. In der Sitzkonfiguration Lufthansa Allegris hat sie 300 Plätze und damit 33 mehr als die momentan eingesetzte 900er Variante. Der erste Linienflug ist für den 3. Dezember nach Tokio geplant. Bis zum Jahr 2030 hat der Konzern 15 Flugzeuge der größeren Ausgabe bestellt. Die ersten 10 davon sollen für die Kernmarke Lufthansa in München an den Start gehen. Na dann, allzeit guten Flug. Und für euch noch der neueste Blitzer, gerade eben ganz frisch vom Günni gemeldet, in der Ortsausfahrt Mintraching im Landkreis Freising in Richtung München. Dort steht ein VW-Bus und empfängt euch mit teuren Fotos, wenn ihr zu schnell unterwegs sein solltet. Für weitere Blitzer einfach durchklingeln 089 723 2000.

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1: Um 11.38 Uhr richten wir den Blick auf die Straßen. Der Radio Today Verkehrsdienst meldet A99 München Nord Richtung München Südwest zwischen dem Dreieck Feldmoching und Tunnel Allach 2 Kilometer Stau. A99 München Südwest Richtung München Nord, die Gegenrichtung also zwischen Kreuz München West und Dreieck Allach 2 Kilometer Stau und im weiteren Verlauf zwischen Dreieck München Südwest und dem Tunnel Aubing 2 Kilometer Stau. A99 Eschenried in Richtung Allach zwischen Dreieck Eschenried und Dreieck Allach 4 Kilometer Stau. Die B471 Fürstenfeldbruck Richtung Oberschleißheim zwischen Dachau und Oberschleißheim 1 Kilometer Stau. Und am mittleren Ring hat's gekracht, Ecke Innsbrucker Ring, Rosenheimer Straße. Dort, wie gesagt, ein Unfall mit Verletzten im Kreuzungsbereich. Besondere Vorsicht ist dort geboten. Euch allen eine gute und sichere Fahrt und auch bitte daran denken, wo es gerade mal nicht weitergeht, eine Rettungsgasse für die Einsatzfahrzeuge zu bilden. Wir schauen noch auf die Blitzer. Anhänger stehen heute in Mosach in der Pelkhofenstraße, in Dachau in der Erich-Ollenhauer Straße, in der Ortseinfahrt Fürstenfeldbruck von Inning kommend, im Landkreis Ebersberg in der Ortsausfahrt Assling und in der Ortsausfahrt Ascholding im Landkreis Bad Tölz. Mobil, Schwanthaler Höhe, die Katzmeierstraße, Kirchtodering am Mitterfeld, in Neuperlach die Staudinger Straße, in Pasing die Mitterfeldstraße, in Neuhadern am Stiftsbogen, in Aubing die Wiesenfelser Straße, im Landkreis Weilheim-Schongau die Ortseinfahrt Penzberg und im Landkreis Freising die Ortsausfahrt Mintraching Richtung München. Für mehr einfach durchklingeln 723 2000 die Nummer.

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1: Keine gute Nachricht für Liebhaber des kühlen, blonden Gerstensaftes. 1400 Träger Bier fielen vom Laster. Gleich mehr dazu.
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0: Radio Today hier am Donnerstagvormittag auf Kurs. Mittagspause, ihr hört das Hitradio. Uhr mittlerweile und die Meldung: Bei einem Unfall auf der Autobahn 8 in Schwaben hat ein Lastwagen 1440 Kisten Bier verloren. Die fragile Ladung landete in einem Grünstreifen kurz vor der Anschlussstelle Burgau, wie die Polizei mitteilte. Der entstandene Schaden wird auf mehr als 100.000 Euro geschätzt. Den Angaben zufolge war der LKW am Mittwochnachmittag auf der Strecke im Landkreis Günzburg unterwegs, als er wegen eines geplatzten Reifens nach rechts von der Fahrbahn abkam und die Ladung verlor. Feuerwehr und Autobahnmeisterei sicherten und reinigten den Unfallort. Der LKW-Fahrer blieb unverletzt. Und dann hätte ich noch einen Blitzer von euch. Gerade eben hat der Peter angerufen. Peter, danke dir. Einfahrt Holzkirchen mit einer Lichtschranke gegenüber von der Tankstelle. Und wenn ihr noch weitere Blitzer gesehen habt, dann macht es wieder Peter. Ruft einfach doch kurz durch. Hier bei uns im Studio unter der euch wohlbekannten 089 723 2000.
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4: Und wenn ihr jetzt Mittagspause habt, dann lasst es euch schmecken. Wir starten um 12.03 Uhr in die dritte Stunde des Hitradios. Für euch im Studio, Jochen Jürgens, Servus.
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1: Ich bin Fabian Schaffer. Der Bundestag hat eine Reform der Notfallversorgung beschlossen. Künftig soll eine Ersteinschätzung per Telefon oder vor Ort klären, ob Patienten in eine Arztpraxis, Notdienstpraxis oder Notaufnahme gehören. Dafür werden die Nummern 112 und 116117 verzahnt. Kernstück sind integrierte Notfallzentren an Kliniken. Der Bundesrat muss noch zustimmen. Die Entscheidung wird für den 20. November erwartet. Banken müssen Opfern von Kontobetrug das verlorene Geld zunächst sofort erstatten. Das hat der Europäische Gerichtshof entschieden. Das gilt auch dann, wenn die Bank den Kunden grobe Fahrlässigkeit vorwirft, etwa nach einem Phishing-Betrug. Voraussetzung ist, dass Betroffene den Vorgang rechtzeitig melden. Stellt sich später tatsächlich grobe Fahrlässigkeit heraus, kann die Bank das Geld zurückfordern. Die Staats- und Regierungschefs der 27 EU-Länder sind zu ihrem Herbstgipfel in Brüssel zusammengekommen. Bei dem zweitägigen Treffen soll es um die weitere Unterstützung der Ukraine und die Handelsbeziehungen zu China gehen. Im Mittelpunkt steht der Haushaltsstreit um die EU-Finanzen. Dieter Ebeling berichtet aus Brüssel.
2: Zentraler Streitpunkt ist die EU-Haushaltsplanung für die Jahre 2028 bis 2034. Die Kommission hat 2 Billionen Euro vorgeschlagen, rund 800 Milliarden mehr als bisher. Jene Länder, die vor allem Geld bekommen, finden das gut. Die Staaten, die vor allem zahlen müssen, weniger. Deutschland und andere, sogenannte Nettozahler, lehnen die massive Steigerung auch massiv ab.
1: Kartoffeln werden deutlich teurer. Im September waren es 11,3% mehr als im Vorjahresmonat, deutlich über der allgemeinen Inflation von 3,3%. Grund ist die schlechte Ernte. Wegen Dürre und kleinerer Anbaufläche sind in diesem Jahr nur 10,4 Millionen Tonnen Kartoffeln eingebracht worden, rund ein Viertel weniger als im Vorjahr. Das zeigen Daten des Statistischen Bundesamts. Die Lufthansa hat ihren ersten Jet vom Typ Airbus A350-1000 mit dem Namen Deutschland versehen. Die Maschine befindet sich derzeit noch im Airbus-Werk Toulouse und soll Mitte November an ihren neuen Heimatflughafen München fliegen. Es ist der 700. Jet des Herstellers Airbus, der an die Lufthansa ausgeliefert wird. Der erste Linienflug ist für den 3. Dezember nach Tokio geplant.
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3: Der Radio Today Verkehrsdienst meldet A99 Eschenried Richtung München Nord. Zwischen dem Dreieck Eschenried und Tunnel Allach, dort ist der rechte Fahrstreifen blockiert und es besteht Gefahr durch einen defekten LKW. A99 München Südwest Richtung München Nord, zwischen Dreieck München Südwest und Tunnel Aubing, 2 Kilometer Stau. A99 Eschenried Richtung Allach, zwischen Dreieck Eschenried und Dreieck Allach, zusätzlich auch noch 1 Kilometer Stau. B471 Fürstenfeldbruck Richtung Oberschleißheim, zwischen Dachau und Oberschleißheim 2 Kilometer Stau. Und auf dem mittleren Ring an der Ecke Innsbrucker Ring, Rosenheimer Straße, dort noch immer Obacht im Kreuzungsbereich. Dort gab es einen Unfall mit Verletzten. Ansonsten euch allen eine gute und vor allem natürlich sichere Fahrt.
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3: Los geht's mit den Anhängern. Die stehen heute in Mosach, in der Pelkhofenstraße, in Dachau, in der Erich-Ollenhauer Straße, in der Ortseinfahrt Fürstenfeldbruck, von Inning kommend in der Schöngeisinger Straße. Dann Landkreis Ebersberg, die Ortsausfahrt Assling in Richtung Grafing und im Landkreis Bad Tölz, Wolfratshausen, die Ortsdurchfahrt Ascholding. Mobil liegen vor, Schwanthaler Höhe. Die Katzmeierstraße einwärts, Ecke Bergmannstraße in der 30er-Zone. Kirchtrudering am Mitterfeld in Richtung Trudering, auch in der 30er-Zone aus einem VW-Bus. In Neuperlach die Staudingerstraße auswärts, 30er-Zone, ein silberfarbener Caddy. In Pasing die Mitterfeldstraße auswärts in der 30er-Zone mit Stativ. Dann in Neuhadern am Stiftsbogen steht ein teurer Fotoapparat, ebenso wie in Aubing in der Wiesentfelser Straße. Dann hätten wir ganz frisch dazugekommen vom Helmut. Danke Helmut fürs Melden. In Dachau die Mittermeierstraße auswärts. Vor einem dunkelgrauen Mercedes steht da der Apparat. Und Helmut weist darauf hin, dass das Fahrzeug entgegen der Fahrtrichtung steht. Und dann haben wir noch zwei. Einer im Landkreis Freising, die Ortsausfahrt Mintraching in Richtung München. Dort ist es ein VW-Bus. Und die Ortseinfahrt Holzkirchen. Da steht eine Lichtschranke gegenüber der Tankstelle. Habt ihr noch weitere Blitze entdeckt? Reicht das noch nicht? Dann ruft doch einfach kurz durch. 089 723 2000. Ihr kennt die Nummer von Radio Today.
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3: In manchen Regionen lösen sich die morgendlichen Nebelfelder langsam oder auch gar nicht auf. Ansonsten scheint die Sonne bei nur wenigen Wolken. Die Temperaturen erreichen 15 bis 19, im Dauernebel allerdings nur 10 bis 14 Grad. In der Nacht erwartet uns dann vielerorts wieder Nebel mit Tiefstwerten bei plus 7 bis minus 1 Grad. Und noch die Aussichten. Morgen ändert sich wenig, am Wochenende dann ist mit mehr Wolken und vor allem im Westen auch ein paar Regenfällen zu rechnen. Dazwischen kommt kurz die Sonne heraus und die Temperaturen gehen in Richtung Wochenende wieder deutlich zurück. Momentan messen wir knapp 17 Grad vor den Studiofenstern von Radio Today hier in München-Thalkirchen. Und noch der Blick auf die Zeit. Es ist mittlerweile 12 Uhr und 21.
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1: An den Sportanlagen eines Ulmer Schulzentrums wurden Kinder von Unbekannten angegangen. Was die Polizei jetzt prüft, dranbleiben.
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kurz nach 12:30 Uhr, 12:32 Uhr im Hitradio auf Radio Today. Die Polizei ermittelt nach mutmaßlichen Übergriffen auf ein Mädchen und einen Jungen an einem Schulzentrum in Ulm unweit der bayerischen Grenze. Eine 11-jährige Schülerin der Anna-Essinger-Schule war Ende September im Bereich des Schulzentrums in Ulm unweit der bayerischen Grenze. Eine 11-jährige Schülerin der Anna-Essinger-Schule war Ende September im Bereich

Präsent. Der kommunale Ordnungsdienst der Stadt Ulm soll zudem die Präsenzmaßnahmen in den Abendstunden unterstützen. Und wir von Radio Today unterstützen euch beim Geldsparen, wenn ihr nicht in Blitzerfallen tappt, wie zum Beispiel heute in Dachau in der Mittermeierstraße auswärts, und dort vor einem dunkelgrauen Mercedes entgegen der Fahrtrichtung werden teure Fotos von euch geschossen, sofern ihr denn zu schnell seid. Für weitere Blitzer klingelt einfach kurz durch, direkt hier im Studio unter 089 723 2000.

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1: Um 12.41 Uhr richten wir den Blick auf die Straßen im Sendegebiet. Der Radio Today Verkehrsdienst meldet A96 Lindau in Richtung München zwischen Leim und Sendling 1 Kilometer Stau. A99 Eschenried Richtung München Nord zwischen Dreieck Eschenried und dem Tunnel Allach. Dort ist der rechte Fahrstreifen blockiert und es besteht Gefahr durch einen defekten LKW und daraus resultiert ein 1 Kilometer langer Stau in Richtung Dreieck Allach. Ansonsten euch allen eine gute und natürlich vor allem sichere Fahrt. Kommen wir damit zu den Blitzern und zunächst zu den Anhängern. Und da haben wir heute im Angebot Mosach, die Pelkhofenstraße, in Dachau die Erich-Ollenhauer-Straße, die Ortseinfahrt Fürstenfeldbruck von Inning aus kommend in der Schöngeisinger-Straße, im Landkreis Ebersberg die Ortsausfahrt Assling in Richtung Grafing und Landkreis Bad Tölz-Wolfratshausen die Ortsdurchfahrt Ascholding. Mobil wären noch dabei Kirch-Trudering am Mitterfeld Richtung Trudering 30er-Zone aus einem VW-Bus, Neuperlach die Staudinger-Straße auswärts in der 30er-Zone aus einem silbernen Caddy. Dann in Pasing die Mitterfeldstraße auswärts 30er-Zone mit Stativ. In Dachau die Mittermeierstraße auswärts vor einem dunkelgrauen Mercedes. Im Landkreis Freising die Ortsausfahrt Mintraching in Richtung München. In Holzkirchen Münchner Straße mit einer Lichtschranke gegenüber der Tankstelle. Und ganz frisch vom Peter gemeldet das Autobahnende der A8 Stuttgart Richtung München. Im Bereich Untermenzing, kurz vor der Verdi-Straße in der 60er-Zone. Habt ihr noch Blitzer gesehen? Ruft kurz durch 723 2000 die Nummer.

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1: Die Wahl zum Vogel des Jahres 2027 brachte letztlich eine klare Gewinnerin hervor. Wen? Das verrate ich euch gleich.
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0: 12.53 Uhr, das Hitradio am Donnerstag in seinen letzten Zuckungen. Die Mehlschwalbe ist zum Vogel des Jahres 2027 gewählt worden. Bei der Online-Abstimmung erhielt sie rund 45% der Stimmen und setzte sich damit deutlich gegen 4 andere Kandidaten durch. Die Mehlschwalbe gilt in Deutschland als gefährdet. Nach Angaben der Naturschutzverbände fehlen ihr an modernen Gebäuden zunehmend geeignete Nistplätze. Zudem machen ihr der Rückgang von Insekten und das Entfernen von Nestern zu schaffen. Die Mehlschwalbe wird somit Nachfolgerin des amtierenden Vogels des Jahres, nämlich vom Rebhuhn. Und für euch habe ich noch den neuesten uns vorliegenden Blitzer. Und der steht am Autobahnende der A8 Stuttgart in Richtung München, kurz vor Untermenzing, kurz vor der Verdi-Straße in der 60er-Zone. Danke an den Peter nochmal fürs Melden. Und wenn ihr noch Blitzer entdeckt habt, dann ruft doch einfach kurz durch. 089 723 2000. So lautet die euch wohlbekannte Nummer von Radio Today. Vielen Dank fürs Einschalten des Hitradios heute. Jochen Jürgens verabschiedet sich aus dem Studio und wenn ihr mögt, dann bis morgen um 10 Uhr. Mikro und Mischpult leite ich direkt weiter an Maria Rajkovic, eurer Gastgeberin der Lokalwelle für die nächsten 3 Stunden. Weiterhin viel Spaß im Programm von Radio Today. Servus.
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2: Es ist jetzt genau 13 Uhr, ihr hört Radio Today mit der Lokalwelle. Für euch am Mikrofon ist Maria Rajkovic.
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1: Ich bin Fabian Schaffer. Der Bundestag hat eine Reform der Notfallversorgung auf den Weg gebracht. Ziel der Bundesregierung ist es, Notdienst, Notaufnahmen und Rettungsdienste mehr aufeinander abzustimmen. Vorgesehen ist die Notrufnummer 112 und die Nummer des ärztlichen Bereitschaftsdienstes 116117 stärker zu vernetzen. So sollen Patienten nach einer ersten Einschätzung besser vermittelt werden können. Zusätzlich sollen an Kliniken integrierte Notfallzentren entstehen. Der Bundestag hat die Immunität des SPD-Abgeordneten Achmetowitsch aufgehoben. Es geht um die Genehmigung gerichtlicher Durchsuchungen. Katrin Müller berichtet.
2: Die Staatsanwaltschaft Hannover ermittelt gegen ihn und weitere SPD-Politiker bereits wegen Vorwürfen im Zusammenhang mit der Vergabe des Klinikgeländes in Lehrte. Das betrifft auch den Berliner SPD-Mann Krach. Er soll in seiner Zeit als Aufsichtsratschef des Klinikums Region Hannover bei der Ausschreibung einem Bieter einen Vorteil verschafft haben.
1: Die Mehlschwalbe ist Vogel des Jahres 2027. Bei einer Online-Wahl hat sie sich mit rund 45% der Stimmen klar gegen ihre vier Konkurrenten durchgesetzt. Das teilten NABU und der Bayerische Landesbund für Vogel- und Naturschutz mit. Auf dem zweiten Platz landete der Trauerschnäpper, gefolgt von Kolkrabe, Wasseramsel und Kranich. Mehr als 148.000 Menschen haben abgestimmt. Die Mehlschwalbe gilt in Deutschland als gefährdet. Die Lufthansa rechnet trotz möglichem Kerosinmangel in Frankfurt nicht mit Flugstreichungen. Als Vorsichtsmaßnahme sollen Crews bei Flügen nach Frankfurt zusätzlichen Kraftstoff tanken, um die dortigen Vorräte zu schonen. Grund sind reduzierte Pipeline-Kapazitäten wegen Wartungsarbeiten und ein niedriger Rheinpegel, der Tankschiffe behindert. Die Flughafenspeicher reichen laut Fraport für rund 10 Tage. Der Betrieb sei nicht gefährdet. In der Fußball-Europa League müssen heute aus deutscher Sicht Hoffenheim und Leverkusen ran. Bayer ist in Polen bei Lech Posen zu Gast. Anstoß ist um 18.45 Uhr. Ab 21 Uhr spielt dann Hoffenheim. Es geht gegen Beşiktaş Istanbul aus der Türkei.
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3: Der Radio Today Verkehrsdienst meldet A99 Eschenried Richtung München Nord. Zwischen dem Dreieck Eschenried und dem Tunnel Allach ist der rechte Fahrstreifen blockiert. Hier besteht Gefahr durch einen defekten LKW. Weiter geht's auf der A99 zwischen dem Dreieck Eschenried und Dreieck Allach. Gibt's 1 Kilometer Stau. Ich wünsche euch weiterhin eine gute und sichere Fahrt.
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3: Blitzanhänger stehen einmal in Moosach auf der Pelkhofenstraße, dann in Dachau auf der Erich-Ohlenhauer Straße, in der Ortseinfahrt Fürstenfeldbruck von innen kommend auf der Schöngeisinger Straße, im Landkreis Ebersberg in der Ortsausfahrt Assling, wenn ihr Richtung Grafing fahrt, und im Landkreis Bad Tölz-Wolfratshausen in der Ortsdurchfahrt Ascholding. Mobile Blitzer sind gesehen worden in Kirchtrudering am Mitterfeld, wenn ihr Richtung Trudering fahrt, in der 30er-Zone aus einem VW-Bus wird geblitzt, in Neuperlach auf der Staudinger Straße, wenn ihr stadtauswärts fahrt, in der 30er-Zone aus einem silbernen Caddy wird geblitzt, im Pasing in der Mitterfeldstraße stadtauswärts, in der 30er-Zone mit einem Stativ, in Dachau auf der Mittermeierstraße stadtauswärts, kurz vor einem dunkelgrauen Mercedes, in Holzkirchen auf der Münchner Straße stadteinwärts mit Lichtschranke, im Landkreis Freising in der Ortsausfahrt Mintraching, wenn ihr Richtung München fahrt, und auf der A8 Richtung München am Autobahnende in der 60er-Zone kurz vor der Verdi-Straße. Wenn ihr ebenfalls einen Blitzer gesehen habt, dann zögert nicht lange, teilt es mit uns und wählt dafür die euch bekannte Studio-Hotline 089 723 2000.
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3: Wir haben meist Sonnenschein und von Norden her ein paar Wolken. Die Höchstwerte liegen bei 15 bis 19 Grad. In der Nacht verdichten sich wieder Nebel und Hochnebel oder breiten sich neu aus mit Tiefstwerten bei plus 7 bis minus 1 Grad. Die Vorhersage für die kommenden Tage sehen ähnlich aus. Morgen ändert sich wenig. Am Wochenende ist mit mehr Wolken und vor allem im Westen ein paar Regenfällen zu rechnen. Dazwischen kommt kurz die Sonne heraus und die Temperaturen gehen deutlich zurück. Die Temperaturen in München-Thalkirchen betragen aktuell 18 Grad und die Zeit, wir haben es 13.18 Uhr. Und hier geht's gleich weiter mit Tina Turner und ihrem Hit The Best.

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1: Seit heute gilt ein Alkoholverbot an allen Bahnhöfen der Deutschen Bahn. Gleich mehr dazu erfahrt ihr in wenigen Minuten von mir.
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1: Es ist jetzt genau 13.31 Uhr. Ihr hört Radio Today mit der Lokalwelle. Für euch am Mikrofon ist Maria. An allen rund 5.700 Bahnhöfen der Deutschen Bahn gilt seit heute ein Alkoholverbot. Bier, Wein und andere alkoholische Getränke dürfen damit auch auf den Bahnsteigen nicht mehr getrunken werden. Ausgenommen sind Gaststätten in den Bahnhöfen und auch in Zügen bleibt Alkohol in der Regel erlaubt. Die Bahn will damit für mehr Sicherheit und weniger Müll sorgen. Wer gegen das Verbot verstößt, soll zunächst angesprochen werden. Im schlimmsten Fall droht ein Hausverbot. Ein Blitzer steht in Kirchtrudering und zwar am Mitterfeld, wenn ihr Richtung Trudering fahrt, in der 30er-Zone. Wenn ihr einen Blitzer gesehen habt, einen Blitzer bestätigen möchtet oder einen Blitzer abmelden möchtet, dann tut das gerne hier bei uns und wählt dafür die euch bekannte Studio-Hotline 089 723 2000.

0: Der Radiotour der Verkehrsdienst meldet A99 Eschenried Richtung Allach. Zwischen dem Dreieck Eschenried und dem Dreieck Allach gibt es 1 Kilometer Stau. Ansonsten ist es auf den Straßen in und um München ruhig. Ich wünsche euch weiterhin eine gute und sichere Fahrt. Blitzanhänger stehen in Moosach auf der Pelkhofenstraße, in Dachau auf der Erich-Ollenhauer Straße, in der Ortseinfahrt Fürstenfeldbruck von Inning kommend, auf der Schöngeisinger Straße, im Landkreis Ebersberg, in der Ortsausfahrt Assling, wenn ihr Richtung Grafing fahrt, im Landkreis Bad Tölz-Wolfratshausen, in der Ortsdurchfahrt Ascholding. Mobile Blitzer sind gesehen worden in Kirchtrudering am Mitterfeld, wenn ihr Richtung Trudering fahrt, in der 30er-Zone, in Neuperlach auf der Staudinger Straße, stadtauswärts in der 30er-Zone, in Pasing auf der Mitterfeldstraße stadtauswärts in der 30er-Zone, in Dachau auf der Mittermeierstraße stadtauswärts, in Holzkirchen auf der Münchner Straße stadteinwärts mit Lichtschranke, im Landkreis Freising in der Ortsausfahrt Mintraching, wenn ihr Richtung München fahrt, und auf der A8 Stuttgart Richtung München am Autobahnende in der 60er-Zone kurz vor der Verdistraße. Wenn ihr einen Blitzer gesehen habt, dann zögert nicht lange, teilt es mit uns und wählt dafür die euch bekannte Studio-Hotline 0897-23-2000.
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1: Die Krankenkassenbeiträge sollen 2027 stabil bleiben. Gleich mehr dazu nur hier auf Radio Today.
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1: Es ist 13.53 Uhr. Ihr hört Radio Today mit der Lokalwelle. Für euch am Mikrofon ist Maria. Der durchschnittliche Zusatzbeitrag in der gesetzlichen Krankenversicherung soll 2027 stabil bei 2,9% bleiben. Das hat Gesundheitsminister Carsten Linnemann nach einer amtlichen Schätzung angekündigt. Allerdings können einzelne Krankenkassen trotzdem ihre Beiträge erhöhen. Schon jetzt liegt der tatsächliche Durchschnitt bei 3,1%. Die Grünen rechnen auch im kommenden Jahr mit einem höheren Wert. Die Krankenkassen warnen außerdem vor weiteren finanziellen Risiken. Liebe Grüße gehen raus an den Olli. Und zwar meldet er uns einen Blitzer, der in Rammersdorf-Perlach auf der Claudius-Keller-Straße steht, wenn ihr stadteinwärts fahrt. Kurz vor der Ballernstraße in der 30er-Zone stehen sie dort mit Laserpistole und Sofortkasse. Und wenn ihr ebenfalls einen Blitzer gesehen habt, dann zögert nicht lange, teilt es mit uns und wählt dafür die euch bekannte Studio-Hotline 089 723 2000.
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2: Es ist jetzt 14.03 Uhr. Ihr hört die Donnerstagsausgabe der Lokalwelle hier auf Radio Today. Mein Name ist Maria Rajkovic und hier geht's gleich weiter mit Texas, I Don't Wanna Lover.
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1: Ich bin Gregor Jose Moser. Patienten sollen im Notfall künftig zielgenauer und besser versorgt werden. Dazu hat der Bundestag eine Reform der Notfallversorgung beschlossen. Tine Klimach berichtet.
2: Künftig soll in einer fachlichen Ersteinschätzung telefonisch oder vor Ort festgelegt werden, welche Hilfe jemand braucht. Je nach Dringlichkeit werden dann Patienten in eine Arztpraxis, in eine Notdienstpraxis oder in die Notaufnahme vermittelt, sagte Gesundheitsminister Carsten Lindemann im Bundestag. Daneben soll es in Kliniken angedockte Notfallzentren geben.
1: Banken müssen Opfern von Kontobetrug das verlorene Geld zunächst sofort erstatten. Das hat der Europäische Gerichtshof entschieden. Das gilt auch dann, wenn die Bank den Kunden grobe Fahrlässigkeit vorwirft, etwa nach einem Phishing-Betrug. Voraussetzung ist, dass Betroffene den Vorgang rechtzeitig melden. Stellt sich später tatsächlich grobe Fahrlässigkeit heraus, kann die Bank das Geld zurückfordern. Eine Enquete-Kommission des Bayerischen Landtags fordert mehr Tempo beim Bürokratieabbau. Nach gut 2 Jahren Arbeit schlägt sie vor, einzelne Ämter abzuschaffen oder zusammenzulegen und Gemeinden stärker zu bündeln. Zudem soll die Zahl der Verbeamtungen spürbar sinken, außer bei Polizei und Justiz. Der Abschlussbericht enthält über 190 Empfehlungen an Staatsregierung und Parlament. Die Mehlschwalbe ist der Vogel des Jahres 2027. Das haben Naturschutzbund Deutschland und der Bayerische Landesbund für Vogel- und Naturschutz mitgeteilt. Bei einer Online-Abstimmung erhielt sie rund 45% der Stimmen und setzte sich damit deutlich gegen 4 andere Kandidaten durch. Trauerschnäpper, Kolkrabe, Wasseramsel und Kranich. Die Mehlschwalbe gilt in Deutschland als gefährdet. Celine Dion gibt es jetzt als Barbie-Puppe, das hat Hersteller Mattel mitgeteilt. Die Puppe trägt ein dunkelblaues Kleid und eine Kette, die an das Diamant-Collier aus Titanic erinnert. Für den Film sang Dion My Heart Will Go On. Zuvor hatte Mattel unter anderem Whitney Houston, Tina Turner und Helene Fischer mit eigenen Puppen gewürdigt.
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3: Der Radio Today Verkehrsdienst meldet A99 Eschenried Richtung Allach. Zwischen dem Dreieck Eschenried und dem Dreieck Allach gibt es 1 Kilometer Stau. Ansonsten ist auf den Straßen in und um München relativ ruhig. Wir wünschen euch weiterhin eine gute und sichere Fahrt.
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3: Blitzanhänger stehen einmal in Moosach auf der Pelkofenstraße, in Dachau auf der Erich-Ohlenhauer Straße, in der Ortseinfahrt Fürstenfeld, Bruck von Inning kommend auf der Schöngeisinger Straße, im Landkreis Ebersberg, in der Ortsausfahrt Assling, wenn ihr Richtung Grafing fahrt, und im Landkreis Bad Tölz-Wolfratshausen in der Ortsdurchfahrt Ascholding. Mobile Blitzer sind gesehen worden, einmal in Neuperlach auf der Staudinger Straße, wenn ihr stadtauswärts fahrt, in der 30er-Zone aus einem silbernen Caddy, in Dachau auf der Mittermeier Straße statt auswärts von einem dunkelgrauen Mercedes. In Holzkirchen auf der Münchner Straße statt einwärts, hier ist eine Lichtschranke aktiv. Im Landkreis Freising in der Ortsausfahrt Mintrachring, wenn ihr Richtung München fahrt, aus einem VW-Bus raus. Auf der A8 Stuttgart Richtung München am Autobahnende in der 60er-Zone kurz vor der Verdi-Straße. Und in Rammersdorf Perlach in der Claudius-Keller-Straße statt einwärts kurz vor der Ballernstraße in der 30er-Zone mit Laserpistole und Sofortkasse. Wenn ihr ebenfalls einen Blitzer gesehen habt, dann zögert nicht lange, teilt es mit uns und wir dafür die euch bekannte Studio-Hotline 089-723-2000.
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3: Wir haben meist Sonnenschein und von Norden her ein paar Wolken. Die Höchstwerte liegen bei 15 bis 19 Grad. In der Nacht verdichten sich wieder Nebel und Hochnebel oder breiten sich neu aus mit Tiefstwerten bei plus 7 bis minus 1 Grad. Die Vorhersage für die kommenden Tage sehen ähnlich aus. Morgen ändert sich wenig. Am Wochenende ist mit mehr Wolken und vor allem im Westen mit ein paar Regenfällen zu rechnen. Dazwischen kommt kurz die Sonne heraus und die Temperaturen gehen deutlich zurück. Die Temperatur in München-Thalkirchen beträgt aktuell 19 Grad und die Zeit, wir haben es 14.17 Uhr.

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1: Zwei Täter sind nach einem Raubüberfall auf einen Edelmetallhändler derzeit flüchtig. Gleich mehr dazu erfahrt ihr von mir in wenigen Minuten.
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1: Es ist jetzt 14.30 Uhr. Ihr hört Radio Tudor mit der Lokalwelle. Für euch am Mikrofon ist Maria. In München ist ein Geschäft für den An- und Verkauf von Edelmetallen ausgeraubt worden. Zwei Täter sind flüchtig und es läuft eine große Fahndung, wie ein Polizeisprecher sagte. Die Tat ereignete sich am Mittag gegen 12 Uhr im Stadtteil Pasing nahe dem dortigen Marienplatz. Die Täter erbeuteten Edelmetalle aus der Auslage. Mit einem Hubschrauber, einem Diensthund und mit 15 Streifenwagen sucht die Polizei nun nach den Flüchtigen. Wie hoch der Wert der Beute ist, war zunächst unklar. Hinweise auf Verletzte gab es laut dem Polizeisprecher zunächst nicht. Ein Blitzer steht in Dachau und zwar auf der Mittermeierstraße, wenn ihr statt auswärts fahrt vor einem dunkelgrauen Mercedes. Wenn ihr einen Blitzer abmelden möchtet, einen Blitzer melden möchtet oder einen Blitzer bestätigen möchtet, dann tut es hier bei mir ganz gerne und wählt dafür die euch bekannte Studio-Hotline 089 723 2000.

0: Der Radio Today Verkehrsdienst meldet normaler Verkehr im Today-Sendegebiet. Wir wünschen euch weiterhin eine gute und sichere Fahrt. Blitzanhänger stehen einmal in Moosach auf der Pelkhofenstraße, in Dachau auf der Erich-Ollenhauer Straße, in der Ortseinfahrt Fürstenfeldbruck von innen kommend auf der Schöngeisinger Straße, im Landkreis Ebersberg in der Ortsausfahrt Assling, wenn ihr Richtung Grafing fahrt, und im Landkreis Bad Tölz-Wolfratshausen in der Ortsdurchfahrt Ascholding. Mobile Blitzer sind gesehen worden in Neuperlach auf der Staudinger Straße stadtauswärts in der 30er-Zone, in Dachau auf der Mittermeier Straße stadtauswärts, in Holzkirchen auf der Münchner Straße stadteinwärts mit Lichtschranke, im Landkreis Freising in der Ortsausfahrt Mintraching, wenn ihr Richtung München fahrt, auf der A8 Stuttgart Richtung München am Autobahnende in der 60er-Zone kurz vor der Verdi-Straße und in Rammersdorf-Perlach auf der Claudius-Keller-Straße stadteinwärts kurz vor der Ballernstraße in der 30er-Zone mit Laserpistole und Sofortkasse. Wenn ihr einen Blitzer gesehen habt, dann teilt es mit uns und wählt dafür die bekannte Studio-Hotline 089 723 2000.
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1: Tonnenschwere Betonteile sind von einem Sattelzug gerutscht. Gleich mehr dazu in wenigen Minuten auf Radio Today.
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1: Es ist jetzt 14.55 Uhr. Ihr hört Radio Today mit der Lokalwelle. Für euch am Mikrofon ist Maria. Zwei jeweils etwa 19 Tonnen schwere Betonfertigteile sind auf der Bundesstraße 10 bei Neu-Ulm von einem Sattelzug gerutscht. Wie die Polizei mitteilte, verlor der 44-jährige Fahrer seine Ladung, als er am Mittwoch in Richtung Nersingen fuhr. In der Kurve der Auffahrt zur A7 landeten die Teile auf dem Grünstreifen. Laut Polizei war die Ladung wohl unzureichend gesichert. Für die Bergung wurde ein Kran eingesetzt und die Überleitung wurde kurzzeitig gesperrt. Die Ermittler schätzten den Schaden auf rund 11.000 Euro. Gegen den Fahrer und den Verlader wird wegen Verstößen gegen die Ladungssicherung ermittelt. Ein Blitzer steht in Holzkirchen und zwar auf der Münchner Straße. Wenn ihr statt einwärts fahrt, mit Lichtschranke wird geblitzt. Und hier geht's gleich weiter mit den Rolling Stones und Jealous Lover.
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2: Wir starten mit der letzten Runde Lokalwelle hier auf Radio Today. Mein Name ist Maria Rajkovic und die Zeit ist es jetzt 15.01 Uhr.
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1: Ich bin Gregor Jose Moser. Schon ab 45 Jahren sollen Frauen künftig ein Mammographie-Screening in Anspruch nehmen können. Die bisherige Altersgrenze von 50 Jahren für das Programm zur Früherkennung von Brustkrebs wird damit heruntergesetzt, wie der gemeinsame Bundesausschuss mitgeteilt hat. Die Änderung gilt voraussichtlich ab dem 1. August kommenden Jahres. Wenn Kunden Opfer von Kontobetrug werden, müssen Banken ihnen das verlorene Geld erst einmal sofort erstatten. Das hat der Europäische Gerichtshof entschieden. Das gilt auch dann, wenn die Bank den Kunden grobe Fahrlässigkeit vorwirft, zum Beispiel nach einem Phishing-Betrug.
2: Im Kern sagt das höchste EU-Gericht, die Erstattung der nicht autorisierten Zahlung und die Frage, wer letztendlich den Schaden tragen muss, sind zwei unterschiedliche Dinge. Zunächst müsse die Bank auf jeden Fall den abgebuchten Betrag erstatten. Ausgenommen ist nur der Fall, dass der Kontoinhaber selbst verdächtigt wird, am Betrug mitgewirkt zu haben. Und nach der Erstattung könne man dann regeln, wer schlussendlich verantwortlich ist.
1: An allen deutschen Bahnhöfen gilt von heute an ein Alkoholverbot. Bislang gab es das nur an einigen großen Bahnhöfen. Auf den Bahnsteigen oder auch in den Wartehallen darf kein Alkohol mehr getrunken werden. Bahnhofskneipen oder auch die Züge der Deutschen Bahn betrifft das aber nicht. Wo schon ein Verbot gibt, seien die Gewalttaten deutlich zurückgegangen, so die Deutsche Bahn. Die Gewerkschaft der Polizei fordert, dass zusätzlich der Verkauf von Alkohol in Zügen und Bahnhöfen abends gestoppt werden sollte. Wie kann der Bürokratieabbau in Bayern gelingen? Fast 200 Vorschläge dafür hat jetzt eine Enquete-Kommission des Landtags vorgelegt. Nach gut 2 Jahren Arbeit schlägt die Kommission unter anderem vor, einzelne Ämter abzuschaffen oder zusammenzulegen oder auch Gemeinden zu größeren Verwaltungsgemeinschaften zu bündeln. Außerdem spricht sie sich für mehr Digitalisierung und KI-Einsatz in der Verwaltung aus. YouTube will künftig darauf hinweisen, wenn Songs mit künstlicher Intelligenz erstellt oder deutlich verändert wurden. Die Kennzeichnung soll zunächst im Musikdienst der Plattform eingeführt und später auch auf die Haupt-App ausgeweitet werden. YouTube will dafür Angaben von Musikpartnern und eigene Erkennungstechnik nutzen.
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3: Der Radio Today Verkehrsdienst meldet: A9 Richtung München zwischen Allershausen und Fürholzen West besteht Gefahr durch Gegenstände, sind Reifenteile, die auf dem rechten Fahrstreifen liegen. Radio Today wünscht euch weiterhin eine gute und sichere Fahrt.
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3: Blitzanhänger stehen in Moosach auf der Pelkhofenstraße, in Dachau auf der Erich-Ollenhauer Straße, in der Ortseinfahrt Fürstenfeldbruck von Inning kommend auf der Schöngeisinger Straße, im Landkreis Ebersberg in der Ortsausfahrt Assling, wenn ihr Richtung Grafing fahrt, im Landkreis Bad Tölz-Wolfratshausen in der Ortsdurchfahrt Ascholding. Mobile Blitze sind gesehen worden in Neuperlach auf der Staudinger Straße stadtauswärts in der 30er Zone. Hier wird aus einem silbernen Caddy geblitzt. In Dachau auf der Mittermeier Straße stadtauswärts vor einem dunkelgrauen Mercedes. In Holzkirchen auf der Münchner Straße stadteinwärts von der Lichtschranke. Im Landkreis Freising in der Ortsausfahrt Mintraching, wenn ihr Richtung München fahrt, aus einem VW-Bus. Auf der A8 Stuttgart Richtung München am Autobahnende in der 60er Zone kurz vor der Verdi-Straße. In Ramersdorf-Perlach auf der Claudius-Keller-Straße stadteinwärts kurz vor der Ballernstraße. In der 30er Zone mit Laserpistole und Sofortkasse. Und ganz liebe Grüße gehen raus an den Olli und ein Dank dafür, dass er uns noch ein Blitzer gemeldet hat. Und zwar in Geretsried in der Ortsdurchfahrt Gelting auf der Wolfratshauser Straße. Wenn ihr stadteinwärts fahrt, in der 30er Zone mit einem Stativ. Wenn ihr einen Blitzer gesehen habt, dann macht es dem Olli gleich, meldet es uns und weht dafür die euch bekannte Studio-Hotline 089 723 2000.
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3: Wir haben meist Sonnenschein und von Norden her ein paar Wolken. Die Höchstwerte liegen bei 15 bis 19 Grad. In der Nacht verdichten sich wieder Nebel und Hochnebel oder breiten sich neu aus mit Tiefstwerten bei plus 7 bis minus 1 Grad. Die Vorhersage für die kommenden Tage sehen ähnlich aus. Morgen ändert sich wenig. Dafür am Wochenende wird es mit mehr Wolken und vor allem im Westen ein paar Regenfällen zu rechnen werden können. Dazwischen kommt kurz die Sonne heraus und die Temperaturen gehen deutlich zurück. Die Temperatur in München-Thalkirchen beträgt 18 Grad und die Zeit wärmt 15.19 Uhr.

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1: In Landshut wurden ein Busfahrer und ein Fahrgast von einem betrunkenen Jugendlichen angegriffen. Gleich mehr dazu in wenigen Minuten.
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1: Es ist jetzt 15.28 Uhr. Ihr hört Radio Today mit der Lokalwelle. Für euch am Mikrofon ist Maria. Ein betrunkener 17-Jähriger soll in Landshut einen Busfahrer und einen Fahrgast angegriffen haben. Wie die Polizei mitteilte, wollte der Jugendliche am Mittwochabend an der Haltestelle am Hauptbahnhof in den Stadtbus einsteigen. Der Fahrer verweigerte ihm wegen seines aggressiven Auftretens und seiner Alkoholisierung die Mitfahrt. Daraufhin kam es den Angaben nach zu einem kurzen Gerangel. Als ein Fahrgast schlichten wollte, griff der 17-Jährige laut Polizei auch ihn an und drohte ihn zu erstechen. Die eingetroffenen Streifen durchsuchten den Jugendlichen, fanden aber kein Messer. Der Busfahrer wurde leicht verletzt und konnte seinen Dienst nicht fortsetzen. Und der Verdächtige kam nach einer medizinischen Untersuchung vorübergehend in Gewahrsam. Die Polizei ermittelt wegen Körperverletzung und Bedrohung. Ein Blitzer steht auf der A8 Stuttgart Richtung München. Am Autobahnende in der 60er-Zone, kurz vor der Verdi-Straße. Wenn ihr ebenfalls einen Blitzer gesehen habt, dann zögert nicht lange, teilt es mit uns und wählt dafür die euch bekannte Studio-Hotline 089 723 2000.

Der Radio Tudor Verkehrsdienst meldet A99 München Nord Richtung München Südwest. Zwischen Neuherberg und Ludwigsfeld gibt es 2 Kilometer Stau. B304 Wasserburg am Inn Richtung München. Zwischen Flurstraße und Bahnhofstraße gibt es 1 Kilometer Stau. Mittlerer Ring zwischen Rammersdorf und der Schlüsselbergstraße gibt es 1 Kilometer Stau. Wir wünschen euch weiterhin eine gute und sichere Fahrt. Blitzanhänger stehen in Moosach auf der Pelkhofenstraße, in Dachau auf der Erich-Ollenhauer Straße, in der Ortseinfahrt Fürstenfeldbruck von Inning kommend auf der Schöngeisinger Straße, im Landkreis Ebersberg in der Ortsausfahrt Assling, wenn ihr Richtung Grafing fahrt, und im Landkreis Bad Hölz-Wolfratshausen in der Ortsdurchfahrt Aschau.

0: Holding. Mobile Blitzer stehen in Dachau auf der Mittermeierstraße stadtauswärts, in Holzkirchen auf der Münchner Straße stadteinwärts, im Landkreis Freising in der Ortsausfahrt Mintraching, wenn ihr Richtung München fahrt, auf der A8 Stuttgart Richtung München am Autobahnende in der 60er-Zone kurz vor der Verdi-Straße, in Rammersdorf-Perlach auf der Claudius-Keller-Straße stadteinwärts kurz vor der Ballernstraße, in der 30er-Zone mit Laserpistole und Sofortkasse und in Geretsried in der Ortsdurchfahrt Gelting auf der Wolfratshauser Straße stadteinwärts in der 30er-Zone. Hier wird mit einem Stativ geblitzt. Wenn ihr einen Blitzer gesehen habt, dann einfach melden unter der bekannten Studio-Hotline 089 723 2000.
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1: Vermisster Student ist tot aus dem Starnberger See geborgen worden. Gleich mehr dazu in wenigen Minuten hier auf Radio Today.
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1: Die Zeit ist es 15.49 Uhr. Ihr hört Radio Today mit der Lokalwelle. Für euch am Mikrofon ist Maria. Etwa 4 Monate nach seinem Verschwinden ist ein vermisster 23-Jähriger tot aus dem Starnberger See geborgen worden. Ein Taucher einer Spezialfirma aus München holte am Mittwochnachmittag eine Leiche aus der Starnberger Bucht. Wie die Polizei mitteilte, nach bisherigen Erkenntnissen handelt es sich um den vermissten Studenten. Der Mann war Mitte Juni mit 2 Freunden mit einem Boot auf dem Starnberger See unterwegs gewesen. Die 3 sprangen abwechselnd vom Boot ins Wasser. Nach etwa einer halben Stunde schaffte es der 23-Jährige, der nicht schwimmen konnte, wohl nicht mehr zurück ins Boot. Seine beiden Freunde versuchten noch, ihn zu retten. Der Untergehende klammerte sich jedoch so stark an die Helfer, dass auch diese Not gerieten und nicht ins Boot zurückziehen konnten. Wasserwacht und Wasserschutzpolizei Starnberg hatten nach dem Alarm unter anderem mit Drohnen, Suchhunden und einem Sonarboot nach den Vermissten gesucht. Ein Blitzer steht in Holzkirchen auf der Münchner Straße. Stadteinwärts hier wird mit einer Lichtschranke geblitzt. Für weitere Blitzermeldungen die bekannte Studio-Hotline Wien 089-723-2000. Das waren 3 Stunden Lokalwelle auf Radio Today. Schön, dass ihr heute dabei wart. Ich bin Maria Rajkovic und sage danke fürs Zuhören. Ich wünsche euch noch eine gute Zeit und freue mich, wenn ihr beim nächsten Mal wieder einschaltet. Bis bald hier auf Radio Today. Hier geht's nun weiter mit dem V und den Quicktimes.
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2: Und den geht's gleich weiter. 16:02 die Zeit. Schön, dass ihr dabei seid. Jetzt geht's los mit der Quicktimes mit dem V. Da bin ich aus München, Thalkirchen und dem Radioflohmarkt. Der Open Line ist ja klar.
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1: Ich bin Gregor Jose Moser. Patientinnen und Patienten sollen im Notfall künftig zielgenauer und besser versorgt werden. Dazu hat der Bundestag eine Reform der Notfallversorgung beschlossen. Künftig soll in einer fachlichen Ersteinschätzung telefonisch oder vor Ort festgelegt werden, welche Hilfe jemand braucht. Die Telefonnummer 112 und die ärztliche Bereitschaftsnummer 116 117 sollen dafür enger verknüpft werden. Bundeskanzler Merz hat zum Auftakt des EU-Gipfels für eine weitere Aufstockung der Mittel für die Ukraine geworben. Es müsse alles getan werden, um der Ukraine über den kommenden Winter und auch im nächsten Jahr zu helfen, sagte Merz in Brüssel. Mehr von Diana Kramer.
2: Der Kanzler geht davon aus, dass die Mittel für Kiew noch einmal aufgestockt werden müssen. Der Ukraine fehlen nach eigenen Angaben im nächsten Jahr knapp 70 Milliarden Euro im Haushalt und für die Verteidigung gegen Russland. Dass dafür aber in der EU eingefrorenes russisches Vermögen verwendet wird, schließt Merz aus. Zumindest in der Form, dass diese Gelder in die USA überführt werden, quasi als Druckmittel in den Bemühungen um Friedensverhandlungen.
1: Nach dem Rücktritt von Bärbel Baas als Co-Parteichefin und Bundesarbeitsministerin will die SPD ja ihre Parteispitze neu wählen. Jetzt gibt es dafür einen Termin. Wie die ARD berichtet, soll am 16. und 17. Januar ein Sonderparteitag in Bremen stattfinden. Bis dahin ist Finanzminister und Vizekanzler Klingbeil alleiniger SPD-Vorsitzender. Ob er nochmal antreten wird, ist noch offen. Papst Leo erholt sich weiter planmäßig von seiner Lungenoperation, das haben seine Ärzte in Rom mitgeteilt. Vorgestern war dem 71-Jährigen ein bösartiger Tumor aus der rechten Lunge entfernt worden. Bis nächste Woche soll der Papst noch in der Klinik bleiben. Offen ist, ob er wie geplant Anfang November nach Lateinamerika reisen kann. Der Bahnhof in Ansbach ist Bahnhof des Jahres 2026. Das hat das Verkehrsbündnis Allianz pro Schiene mitgeteilt. Die Jury lobt die helle, freundliche Atmosphäre nach dem mehrjährigen Umbau sowie die gute Anbindung mit Bus, Auto und Fahrrad. Der Freistaat Bayern hat den barrierefreien Ausbau mit mehr als 20 Millionen Euro gefördert.
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3: Ein Blick auf Bayern Straßen. Hier ist der Radio Today Verkehrsdienst und der meldet auf der A8 München Richtung Stuttgart. Zwischen der Stadtstraße 2054 und der A8 haben wir Gefahr durch einen Kasten auf der Fahrbahn. Auf der A8 Salzburg Richtung München zwischen Holzkirchen und Aing haben wir Stau. Auf der A99 München Nord Richtung München Südwest zwischen Neuherberg und Ludwigsfeld 7 Kilometer Stau. Auf der B471 Garching Richtung Fürstenfeldbruck zwischen Mittenheimer Straße und Oberschleißheim haben wir Stau. Auf der A8 A99 und zwar Stuttgart Richtung Allach zwischen Dachau, Fürstenfeldbruck und Dreieck-Allach staut es sich sowie auf dem mittleren Ring zwischen Saporobogen und Schleißheimer Straße. Das ist zum Feierabend hin natürlich ausbaufähig. Today wünscht euch eine gute Fahrt.
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3: Geblitzt wird zunächst aus folgenden Anhängern: in Moosach auf der Pelkhofenstraße, in Dachau auf der Erich-Ollenhauer Straße, in der Ortseinfahrt Fürstenfeldbruck von Inning kommend auf der Schöngeisinger Straße, in der Ortsausfahrt Assling Richtung Grafing, in der Ortsdurchfahrt Ascholding, dann auf der Claudius-Keller-Straße, statt einwärts kurz vor der Ballernstraße, in der Ortsdurchfahrt Gelting und zwar auf der Wolfratshauser Straße, statt einwärts. Für weitere Blitzer wählt gern die Studionummer 723 2000.
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3: Morgen lösen sich einige Nebelfelder nur zögerlich oder gar nicht auf. Abseits davon scheint die Sonne neben ein paar dünnen hohen Wolken. Die Höchstwerte erreichen im Dauernebel 9 bis 12 mit Sonne bis zu 15 Grad, sogar bis zu 19 Grad am Alpenrand, bis zu 21 Grad. Die Temperatur hier bei uns im kuscheligen München-Thalkirchen 18 Grad. Die Zeit, es ist jetzt 16.18 Uhr. Und jetzt geht's weiter mit den Classics.

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1: Gegen 16.30 Uhr startet unser Radioflohmarkt, die Open Line. Von privat an privat habt ihr die Möglichkeit, hier Dinge zu verkaufen oder etwas zu suchen. 723 2000 gleich die Nummer.
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0: 16.28 Uhr die Zeit. Jetzt startet sie, die Open Line, unser Radioflohmarkt. Jetzt könnt ihr anrufen, um etwas zu verkaufen. Von privat an privat. Ob es das Auto ist, Ersatzteile, Kunstgegenstände, Sportgeräte, Musikinstrumente, egal wie groß, egal wie teuer. Hauptsache von privat an privat könnt ihr jetzt anbieten, was ihr wollt. In der Open Line, in unserem Radioflohmarkt.
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0: Radio Today. Radio Today, hallo, wen darf ich begrüßen?
3: Schamal, bitte da.
0: Hallo Schamal, grüß dich.
3: Schönen guten Tag, Radio Today. Schönen guten Tag, Bernhard. Und der Frau, Bernhard. Und schöne Grüße, alles ist wie es ist, dein Unwettstag. Und schöne Grüße, Karami, ganze zusammen, Company.
0: Alles klar.
3: Und Tobi, und Tobi auch.
0: Welchen Tobi?
3: Tobi Mobility.
0: Okay, schau mal dir. Danke, gell? Dir einen schönen Tag noch. Servus. Ciao.
3: Ciao.
0: 089 723 2000 die Nummer. Um hier etwas zu verkaufen. Bedenkt, das Zeitfenster ist knapp. Also wenn ihr etwas verkaufen möchtet und ihr hört jetzt gerade Radio Today, dann schnappt euch das Telefon, wählt jetzt die 089 723 2000 und verkauft das Auto oder Möbel. Vielleicht sucht ihr auch was, eine Garage, Wohnmöglichkeit. Gegen 19.30 Uhr nochmal die Möglichkeit, um hier dabei zu sein in der Open Line. Aber nach kürzester Zeit wird die Open Line geschlossen sein. Und da kein Anruf reingeht, geht jetzt natürlich Musik für euch raus.

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1: 16.41 Uhr die Zeit. Ein kurzer Blick auf Bayern Straßen. Hier ist der Radio Today Verkehrsdienst und der meldet auf der A8. Und zwar bei der B471 Brunnthaler Straße. Hier haben wir gefahrlich einen defekten Pkw. Auf der A8 zwischen Anschlussstelle Sulzemoos und A8 hier gefahrlich ein Kasten auf der Straße. Auf der A8 zwischen Taufkirchen Ost und Unterhaching Ost hier Gefahr durch einen Stein auf der Fahrbahn. Auf der A94 München Richtung Passau zwischen Kreuz München Ost und Parsdorf 2 Kilometer Stau. A99 und zwar Richtung München Südwest zwischen Neuherberg und Ludwigsfeld. 8 Kilometer Stau. Dann die Gegenrichtung zwischen Dreieck München Südwest und Germering Nord. Hier haben wir 2 Kilometer Stau zwischen Dreieck Eschenried und Allach. Dreieck Allach, hier haben wir 1 Kilometer Stau. Today wünscht euch natürlich eine gute Fahrt. Der Blitz wird in der Ortsdurchfahrt Gelting auf der Wolfratshauser, dann auf der Claudius-Keller-Straße, statt einwärts kurz vor der Ballern, dann aus folgenden Anhängern in der Ortsdurchfahrt Ascholding, in der Ortsausfahrt Assling Richtung Grafing, in der Ortseinfahrt Fürstenfeldbruck von Inning kommend, dann in Dachau auf der Erich-Ollenhauer-Straße und auf der Pelkhofen-Straße in Moosach. Für weitere Blitzer, die ihr entdeckt habt und melden möchtet, gerne hier im Studio unter der 723-2000. Aber jetzt geht's weiter mit richtiger Musik für den Feierabend mit den Pretenders.
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1: In München ist ein Geschäft für den An- und Verkauf von Edelmetallen beraubt worden. Mehr Einzelheiten zu diesem Vorfall gleich hier in meiner nächsten Meldung der Quicktimes.
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0: 16.51 Uhr die Zeit. Ihr hört die QuickTimes auf Radio Today. In München ist ein Geschäft für den An- und Verkauf von Edelmetallen ausgeraubt worden. Zwei Täter sind flüchtig und es läuft eine große Fahndung, so die Polizei. Die Tat ereignete sich am Mittag gegen 12 Uhr im Stadtteil Pasing nach dem dortigen Marienplatz. Die Täter erbeuteten Edelmetalle aus der Auslage mit einem Hubschrauber, einem Diensthund und etwa 15 Streifenwagen sucht die Polizei nun nach den Flüchtigen. Wie hoch der Wert der Beute ist, war zunächst unklar. Klar. Hinweise auf Verletzte gab es laut dem Polizeisprecher zunächst nicht. Also auf den Spuren der Metalldiebe. Ob der Hund auch mit dem Hubschrauber mitfliegt, ist nicht bekannt. Und hier noch ein Blitzeranhänger. Ganz wichtig, und zwar auf der Pelkhofenstraße. Hier wird fotografiert. Wenn ihr zu schnell seid in Moosach und falls ihr noch einen Blitzer melden möchtet, gerne unter der 723-2000.
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2: 17:01 die Zeit. Schön, dass ihr dabei seid in der zweiten Stunde der Quicktimes. Und jetzt geht's natürlich weiter. Gut gelaunt natürlich. In den Feierabend geht's immer gut gelaunt. Und für die, die arbeiten müssen, geht's schwungvoll weiter mit dem V auf.
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1: Ich bin Gregor Jose Moser. Der Personalausweis soll ab Januar auch auf dem Smartphone verfügbar sein. Der Bundestag hat die Einführung der sogenannten digitalen Brieftasche beschlossen, in der eben etwa der Perso abgespeichert werden kann. Mit der DU-App soll man sich im Netz einfacher ausweisen können. Perspektivisch soll auch in der analogen Welt der Ausweis auf dem Handy ausreichen. Schritt für Schritt sollen andere Identitätsnachweise wie der Führerschein dazukommen. An allen rund 5.700 Stationen der Deutschen Bahn inklusive der Bahnsteige gilt seit heute ein Alkoholverbot. Die Deutsche Bahn hat eine erste positive Bilanz gezogen. Ursula Winkler berichtet aus Berlin.
2: Mit dem Feierabendbierchen auf den Zug warten am Bahnsteig ist Geschichte. Nur in den Bahnhofsgaststätten bleibt das Trinken von Bier, Wein und Co. erlaubt. Oder dann später im Zug während der Fahrt. So sollen die Bahnhöfe nicht nur sicherer, sondern auch sauberer werden. Sicherheitskräfte sollen künftig auf die Menschen zugehen, die sich nicht an das Konsumverbot halten, mit Augenmaß, wie es heißt. Nicht-Einsichtigen droht ein Hausverbot. Bisher klappt die Maßnahme gut, es wurden laut Bahn keine besonderen Vorfälle bekannt.
1: Schon ab 45 Jahren sollen Frauen künftig ein Mammographie-Screening in Anspruch nehmen können. Die bisherige Altersgrenze von 50 Jahren für das Programm zur Früherkennung von Brustkrebs wird damit heruntergesetzt, wie der gemeinsame Bundesausschuss mitgeteilt hat. Die Änderung gilt voraussichtlich ab dem 1. August kommenden Jahres. Wie kann der Bürokratieabbau in Bayern gelingen? Fast 200 Vorschläge dafür hat jetzt eine Enquete-Kommission des Landtags vorgelegt. Nach gut 2 Jahren Arbeit schlägt die Kommission unter anderem vor, einzelne Ämter abzuschaffen oder zusammenzulegen oder auch Gemeinden zu größeren Verwaltungsgemeinschaften zu bündeln. Außerdem spricht sie sich für mehr Digitalisierung und KI-Einsatz in der Verwaltung aus. In der Fußball-Europa League müssen heute aus deutscher Sicht Hoffenheim und Leverkusen ran. Bayer ist in Polen bei Lech Posen zu Gast. Anstoß ist um 18.45 Uhr. Ab 21 Uhr spielt dann Hoffenheim. Es geht gegen Beşiktaş Istanbul aus der Türkei.
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3: 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Und hier ein Blick auf Bayern Straßen. Hier ist der Radio Today Verkehrsdienst und er meldet auf der A8. Bei der B471 Brunthaler Straße Gefahr durch einen defekten Pkw. Auf der A92 München Richtung Deckendorf. Zwischen Freising Süd und Isarau Ost 2 Kilometer Stau. Auf der A99 München Nord Richtung München Südwest zwischen Neuherberg und Dreieckfeld-Moching. Hier haben wir zwischen Neuherberg und Ludwigsfeld 8 Kilometer Stau. Auf der A99 München Südwest Richtung München Nord zwischen Dreieck München Südwesten Tunnel Aubing. Hier haben wir 2 Kilometer Stau zwischen Dreieck Eschenried und Dreieck Allach. 3 Kilometer zwischen Kirchheim und Kreuzmünchen Ost. 1 Kilometer Stau. Es staut sich auch auf dem mittleren Ring. Typisch für diese Uhrzeit. Ich wünsche euch eine gute Fahrt.
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3: Es wird geblitzt in der Ortsdurchfahrt Gelting auf der Wolfratshauser Straße statt einwärts, dann in der Ortsdurchfahrt Ascholding, in der Ortsausfahrt Assling Richtung Grafing, in der Ortseinfahrt Fürstenfeldbruck von Inning kommend, in Dachau auf der Erich-Ollenhauer Straße und auf der Pelkhofenstraße. Für weitere Blitzer die 723-2000.
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3: Morgen lösen sich einige Nebelfelder nur zögerlich auf oder gar nicht. Abseits davon scheint die Sonne neben ein paar dünnen hohen Wolken. Die Höchstwerte erreichen im Dauernebel 9 bis 12. Mit Sonne 15 bis zu 19 Grad können am Alpenrand erreicht werden. Sogar bis zu 21 Grad. Die Temperatur hier gemessen 16 Grad in München, Thalkirchen und die Zeit. Es ist jetzt 17.18 Uhr.
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0: Im Streit um den künftigen billionenschweren EU-Haushalt für die Jahre 2028 bis 2034 ist kein Kompromiss in Sicht. Mehr dazu gleich.
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17.27 Uhr, die Zeit. Ein Blick von Havanna nach Brüssel. Im Streit um den künftigen billionenschweren EU-Haushalt für die Jahre von 2028 bis 2034 ist kein Kompromiss in Sicht. Bei einem EU-Gipfel in Brüssel beharrten Bundeskanzler Merz und Spitzen anderer wohlhabender Länder auf Forderungen nach deutlichen Kürzungen am derzeit auf dem Tisch liegenden Budgetentwurf. Eine große Gruppe anderer Länder forderte dagegen keine weiteren Einschnitte. Zu ihr gehören vor allem diejenigen Länder, die aus dem EU-Haushalt viel Geld für strukturschwache Regionen bekommen und weniger Geld einzahlen, als sie herausbekommen. Wie beim Autokauf, man steckt viel rein, kriegt nichts raus. Und hier noch zwei neue Blitzer. Einmal vom Christian in Grüneck, Höhe Kieswerk Richtung Hallberg-Moos und gerade vom Konstantin in Grüben, also Grübenzell Richtung Puchheim auf der Lena-Christ-Straße. Danke, Konstantin. Für weitere Blitzerwelt gern nach wie vor unsere Studionummer 723 2000.

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1: 17.39 Uhr, die Zeit. Hier ist der Radio Today Verkehrsdienst und der meldet auf der A94 München Richtung Passau zwischen Kreuz München Ost und Parsdorf. Hier haben wir 1 Kilometer Stau. A99 Richtung München Süd zwischen Neuherberg und Dreieckfeld-Moching zwischen Neuherberg und Ludwigsfeld. Hier haben wir Stau dann auf der auf der Strecke Dreieck München Südwest und Tunnel Aubing in der Gegenrichtung. 2 Kilometer Stau. Es staut sich auch auf dem mittleren Ring. Das ist aber ganz normal zu dieser Uhrzeit. Ich wünsche euch eine gute, gut gelaunte, musikalische und sichere Fahrt. Und hier noch ein paar Blitzer. Es wird geblitzt in Gröbenzell Richtung Puchheim oder Gröbenzell Richtung Puchheim, genau dazwischen auf der Lena-Christ-Straße. Dann in Grüneck, Höhe Kieswerk Richtung Heilberg-Moos. Es wird geblitzt in der Ortsdurchfahrt Gelting auf der Wolfratshauser Straße. Dann haben wir ein paar Anhänger in der Ortsdurchfahrt Ascholding, in der Ortsausfahrt Assling, in der Ortseinfahrt Fürstenfeldbruck von Inning kommend. Dann in Dachau auf der Erich-Ollenhauer Straße und in Moosach auf der Pelkhofenstraße. Für weitere Blitzer, die ihr melden möchtet, wählt gern hier unsere Studionummer 089 723 2000. Und von den Straßen geht's jetzt in die Luft mit dem Zeppelin.
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1: Nach zwei tropischen Wirbelstürmen bedroht ein weiterer Hurrikan die mexikanische Küste. Mehr dazu gleich hier in meiner nächsten Meldung der Quicktimes.
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0: 17.50 Uhr die Zeit. 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Nach den tropischen Wirbelstürmen Simon und Rachel bedroht ein weiterer Hurricane die mexikanische Küste. Trudy nimmt nach Angaben des US-Hurricane-Zentrums in Miami an Intensität zu und könnte sich am Wochenende der mexikanischen Pazifikküste nähern. Schweres Wort. Derzeit erreiche der Wirbelsturm Dauergeschwindigkeiten von rund 120 Kilometern pro Stunde mit noch heftigeren Böen. Das entspricht einem Hurricane der Kategorie 1. Trudy könnte demnach starken Dauerregen bringen und dabei lebensbedrohliche Überschwemmungen und Schlammlawinen auslösen. Da fragt sich der Namensgeber, den Hurricane Trudy genannt hat, weil sie ihn an stürmische Zeiten erinnert. Das wird wohl sein Geheimnis bleiben. Zu Recht. Und hier noch ein Blitzer, und zwar in der Ortsdorffahrt Oberpframmern. Bei der Feuerwache wird geblitzt, beidseitig aus einem Anhänger. Der Blitzer kam gerade rein vom Flo. Ich bedanke mich dafür, dir eine blitzfreie Weiterfahrt und natürlich auch so eine gute Fahrt. Und falls ihr noch einen Blitzer da draußen entdeckt habt, ruft ihr gerne an, wie der Flo, wie die Vorgänger, unter der 723-2000. Und weil das Leben so wundervoll ist, geht's weiter mit der Gruppe Hertz.
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2: 18:02 die Zeit. Schön, dass ihr dabei seid in der dritten Stunde der Quicktimes. Jetzt geht's schwungvoll in den Feierabend oder für die, die arbeiten müssen, durch die Arbeit mit der richtigen Musikauswahl und dem V aus München, Thalkirchen.
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1: Ich bin Gregor Jose Moser. Eine App als digitale Brieftasche, in der zum Beispiel der Personalausweis abgespeichert werden kann. Darüber sollen sich Bürger ab kommendem Januar im Internet ausweisen können, wie der Bundestag beschlossen hat. Mehr von Tine Klimach.
2: Der digitale Ausweis soll es möglich machen, online ein neues Bankkonto zu eröffnen, einen Handyvertrag zu schließen oder ein Auto anzumieten. Deutschland setzt damit eine EU-Verordnung um. Außerdem sollen ältere Menschen künftig keinen neuen Personalausweis mehr beantragen müssen. Wer bei der Beantragung seines letzten Personalausweises 70 Jahre oder älter war, soll ihn unbegrenzt weiter nutzen dürfen. Und Reisepassinhaber müssen bei einem Umzug nicht mehr zum Amt, um den Wohnort umtragen zu lassen.
1: Kohle, Erdöl, Erdgas. Der Ausstieg aus fossilen Energien bringt weltweit betrachtet finanziell mehr Vorteile als Nachteile. Zu dem Ergebnis kommt das Potsdam-Institut für Klimafolgenforschung. Vor allem Länder auf dem afrikanischen Kontinent könnten von ihrem enormen Solarenergiepotenzial profitieren, heißt es. Die zentrale Botschaft der Forscher: Klimapolitik trage zum Erhalt des Wohlstands bei. Die Europäische Arzneimittelbehörde hat empfohlen, in der EU ein neues Gegenmittel gegen Bauchspeicheldrüsenkrebs zuzulassen. Das Mittel Daraxonrasib soll Erwachsenen helfen, deren metastasierter Tumor sich nach einer vorherigen Behandlung verschlechtert hat. Eine Studie mit 500 Patienten zeigt, Betroffene, die das Mittel genommen haben, haben im Schnitt 12,4 statt 6,7 Monate überlebt, also doppelt so lange wie mit Chemotherapie. Die Erschießung eines zum Tode verurteilten Attentäters im US-Bundesstaat Texas soll nun doch nicht online übertragen werden. Präsident Trump hat das damit begründet, dass viele Menschen lieber nicht zusehen wollen würden, wie der Mann sterbe. Verteidigungsminister Hegseth hatte vergangene Woche eine Übertragung angekündigt und das mit einer abschreckenden Wirkung erklärt. Nach dem Rücktritt von Bärbel Baas als Co-Parteichefin und Bundesarbeitsministerin will die SPD ja ihre Parteispitze neu wählen. Jetzt gibt es dafür einen Termin. Wie die ARD berichtet, soll am 16. und 17. Januar ein Sonderparteitag in Bremen stattfinden. Bis dahin ist Finanzminister und Vizekanzler Klingbeil alleiniger SPD-Vorsitzender. Ob er nochmal antreten wird, ist noch offen.
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3: Einblick auf Bayerns Straßen. Hier ist der Radio Today Verkehrsdienst und der meldet auf der A9 Nürnberg Richtung München zwischen Fröttmanning Süd und Frankfurter Ring Stau. Zwischen Fröttmanning Süd und Kreuz München Nord hier ebenfalls Stau in der Gegenrichtung. Auf der A94 Passau Richtung München zwischen Zamdorf und Steinhausen haben wir ebenfalls Stau. Auf der A96 zwischen Oberpfaffenhofen und Wörthsee, das ist auswärts, also Richtung Lindau, haben wir Stau, sowie in der Gegenrichtung bei Freiham Süd und zwischen Leim und Sendling. Dann auf der A99 Richtung Südwest. Hier ein Unfall zwischen Fröttmanning Nord und Tunnel Allach. Aktuell 8 Kilometer Stau. In der Gegenrichtung zwischen Dreieck München Südwest und Tunnel Aubing 2 Kilometer Stau. Auf dem Mittleren Ring, da haben wir auch Stau, denn es ist Feierabendzeit. Ich wünsche euch natürlich eine gute und sichere Weiterfahrt.
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3: Und wir kommen zu den Blitzern. Geblitzt wird zwischen Gröbenzell und Puchheim auf der Lena-Christ-Straße, Grüneck, Höhe Kieswerk Richtung Heilberg-Moos, in der Ortsdurchfahrt Oberpframmern bei der Feuerwache, beidseitig in der Ortsdurchfahrt Ascholding, in der Ortsausfahrt Assling Richtung Grafing, in der Ortseinfahrt Fürstenfeldbruck von Inning kommend, in Dachau auf der Erich-Ollenhauer-Straße, in Moosach auf der Pelkhofen. Für weitere Blitzer die 723-2000.
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3: Morgen lösen sich einige Nebelfelder auf, andere nicht. Abseits davon scheint die Sonne. Die Höchstwerte erreichen im Dauernebel bis zu 12 Grad, mit Sonne an den Alpen bis zu 21 Grad. Die Temperatur hier bei uns in München, Thalkirchen, 15 Grad. Die Zeit, es ist jetzt 18.18 Uhr.
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1: Wegen des Verdachts des bandenmäßigen Diebstahls von mehr als 25.000 Litern Dieselkraftstoff sitzen nun 4 Tatverdächtige in Untersuchungshaft. Mehr dazu gleich.
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18.28 Uhr, die Zeit, ihr hört die Quicktimes auf Radio Today. Es geht um 25.000 Liter Dieselkraftstoff. Wie die Landespolizeidirektion Saarland mitteilte, soll eine Gruppierung aus dem Saarland heraus mehrere Tankstellen in drei Bundesländern gezielt manipuliert und bestohlen haben. Den Ermittlungen zufolge mieteten die Verdächtigen Kleintransporter an und fuhren damit Tankstellen in Saarwellingen im Saarland, in Heppenhain in Hessen sowie in Waghäusel-Wiesenthal in Baden-Württemberg an. Dort manipulierte sie Einrichtungen zum Einfüllen des Kraftstoffs. Über eigens mitgeführte Pumpen sei der Diesel direkt in Transportbehälter auf den Ladeflächen abgeleitet worden, hieß es. Ja, ich weiß, das entzückt den Stromern unter euch nur ein müdes Lächeln. Möge die Macht des Lithium-Ionen-Akkus mit euch sein. Und geblitzt wird in Grübenzell Richtung Puchheim auf der Lena-Christ-Straße für weitere die 723-2000. Jetzt geht's weiter mit der U2. U2.

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0: So, da ist mir der Zettel untergefallen. 18.41 Uhr die Zeit. Hier ist der Radio Today Verkehrsdienst. Der meldet auf der A9 Nürnberg Richtung München. Zwischen Fröttmarning Süd und Frankfurter Ring Stau, sowie auch auf der A94 zwischen Zandorf und Steinhausen. Wir haben Stau auf der A99 zwischen Neuherberg und Dreieckfeld-Moching. Und auf dem Mittleren Ring ist auch noch was los. Ich wünsche euch eine gute Fahrt. Hier wird's für den Grübenzell Richtung Puchheim, dann Grüneck Höhe Kieswerk, Ortsdurchfahrt Oberpframmern, Ortsdurchfahrt Ascholding, Ortsausfahrt Assling, Ortseinfahrt Fürstenfeldbruck, von Inning kommend in Dachau auf der Erich-Ollenhauer Straße und in Moosach auf der Pelkhofenstraße für weitere die 723-2000. Jetzt geht's weiter mit den bärtigen Männern mit CC Top.
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1: Bei einem Unfall auf der A8 in Schwaben hat ein LKW 1440 Kisten Bier verloren.
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1: Munich, Funky Town, Funky Radio. 18.51 Uhr die Zeit. Ihr hört die Quicktimes auf Radio Today. Bei einem Unfall auf der A8 in Schwaben hat ein LKW 1440 Kisten Bier verloren. Die fragile Ladung landete in einem Grünstreifen kurz vor der Anschlussstelle Burgau, so die Polizei. Der Schaden wird auf mehr als 100.000 Euro geschätzt. Den Angaben zufolge war der LKW am gestrigen Mittwoch auf der Strecke im Landkreis Günzburg unterwegs, als er wegen eines geplatzten Reifens nach rechts von der Fahrbahn abkam und die Ladung verlor. Feuerwehr und Autobahnmeisterei sicherten und reinigten den Unfallort. Der LKW-Fahrer blieb unverletzt. 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Und hier noch ein Blitzeranhänger in der Ortsdurchfahrt Oberpframmern bei der Feuerwache. Beidseitige Fotografie, falls ihr auch einen Blitzer melden möchtet, gerne hier bei mir unter der 723 2000.
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2: 19.04 Uhr die Zeit. Schön, dass ihr dabei seid. Jetzt geht's weiter in der letzten Stunde der Quick Times. Natürlich mit der richtigen Musikauswahl. Ohne Endlosgequatsche ist ja klar. Mit unserer Open Line, dem Radioflohmarkt gegen halb. Denn
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1: Ich bin Gregor Jose Moser. Der Personalausweis soll ab Januar auch auf dem Smartphone verfügbar sein. Der Bundestag hat die Einführung der sogenannten digitalen Brieftasche beschlossen, in der eben etwa der Perso abgespeichert werden kann. Mit der DU-App soll man sich im Netz einfacher ausweisen können. Perspektivisch soll auch in der analogen Welt der Ausweis auf dem Handy ausreichen. Schritt für Schritt sollen andere Identitätsnachweise wie der Führerschein dazukommen. Wenn Kunden Opfer von Kontobetrug werden, müssen Banken ihnen das verlorene Geld erst einmal sofort erstatten. Das hat der Europäische Gerichtshof entschieden. Das gilt auch dann, wenn die Bank den Kunden grobe Fahrlässigkeit vorwirft, zum Beispiel nach einem Phishing-Betrug.
2: Im Kern sagt das höchste EU-Gericht, die Erstattung der nicht autorisierten Zahlung und die Frage, wer letztendlich den Schaden tragen muss, sind zwei unterschiedliche Dinge. Zunächst müsse die Bank auf jeden Fall den abgebuchten Betrag erstatten. Ausgenommen ist nur der Fall, dass der Kontoinhaber selbst verdächtigt wird, am Betrug mitgewirkt zu haben. Und nach der Erstattung könne man dann regeln, wer schlussendlich verantwortlich ist.
1: Im Streit um ein Instagram-Video von Bundeswirtschaftsministerin Reiche hat die Linke am Bundesverfassungsgericht einen Erfolg erzielt. Die Ministerin und CDU-Politikerin muss das Video zunächst entfernen, entschied das höchste deutsche Gericht und gab damit einem Eilantrag der Linken statt. In dem Video hatte Reiche vor einer Enteignungspolitik der Linken gewarnt. Auf dem offiziellen Account des Wirtschaftsministeriums trotz des Neutralitätsgebots. Patientinnen und Patienten sollen im Notfall künftig zielgenauer und besser versorgt werden. Dazu hat der Bundestag eine Reform der Notfallversorgung beschlossen. Künftig soll in einer fachlichen Ersteinschätzung telefonisch oder vor Ort festgelegt werden, welche Hilfe jemand braucht. Die Telefonnummer 112 und die ärztliche Bereitschaftsnummer 116 117 sollen dafür enger verknüpft werden. Papst Leo erholt sich weiter planmäßig von seiner Lungenoperation, das haben seine Ärzte in Rom mitgeteilt. Vorgestern war dem 71-Jährigen ein bösartiger Tumor aus der rechten Lunge entfernt worden. Bis nächste Woche soll der Papst noch in der Klinik bleiben.
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3: Der Radio Today Verkehrsdienst meldet auf der A9 Nürnberg Richtung München zwischen Kreuz München Nord und Schwabing 3 Kilometer Stau. Auf der A94 Passau Richtung München zwischen Parnstetten und Hohenlinden ein Unfall. Auf der A99 München Nord Richtung München Südwest zwischen Dreieckfeld-Mochen und Ludwigsfeld haben wir Stau. Auf dem mittleren Ring zwischen Ungerer Straße und Petuel-Tunnel ebenfalls Stau. Today wünscht euch eine gute Fahrt.
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3: Gewitz für den Gröbenzell Richtung Puchheim und zwar auf der Lena-Christ-Straße. In Grüneck Höhe Kieswerk Richtung Heilberg-Moos. Dann aus folgenden Anhängern. In der Ortsdurchfahrt Oberpframmern bei der Feuerwache beidseitig. In der Ortsdurchfahrt Ascholding. In der Ortsausfahrt Assling Richtung Grafing. In der Ortseinfahrt Fürstenfeldbruck von Inning kommend. In Dachau auf der Erich-Ollenhauer-Straße und auf der Pelkofen-Straße. Für weitere Blitzer, die ihr melden möchtet, wählt gern die Studionummer 723 2000.
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3: Morgen lösen sich einige Nebelfelder nur zögerlich oder auch gar nicht auf. Abseits davon scheint die Sonne durch ein paar dünne, hohe Wolken. Die Höchstwerte erreichen im Dauernebel 12 Grad mit Sonne am Alpenrand bis zu 21 Grad. Die Temperatur hier gemessen 14 Grad. Die Zeit, es ist jetzt 19.16 Uhr.
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1: Gegen 7:30 startet der letzte Radioflohmarkt für euch. Wenn ihr Lust habt, etwas zu verkaufen, vielleicht habt ihr was im Keller, daheim, irgendwo in der Halle rumstehen, was ihr nicht mehr braucht, oder ihr sucht was, nutzt die Gelegenheit, die letzte. Wir sind live, 723-2000 gleich die Nummer für die Open Line.
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0: 19.28 Uhr, die Zeit. Jetzt startet der letzte Radioflohmarkt, die letzte Open Line für euch da draußen. Wenn ihr etwas verkaufen möchtet oder etwas sucht, nutzt jetzt die Telefonnummer 089-723-2000. Dann klingelt es hier. Wir sind live, wie gesagt, und ihr könnt anbieten, was ihr wollt. Von privat an privat, natürlich nicht zum LKW gefallen, denn die Ordnungshüter hören mit. Ja. Weil wir so gute Musik spielen und so wenig labern.
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0: Möbel, Antiquitäten, Ersatzteile, Fahrzeuge aller Art, elektronische Geschichten, Sportgeräte, Musikinstrumente, Retro-Geschichten, was auch immer ihr sucht, könnt ihr jetzt hier vortragen. Was ihr anzubieten habt. Vielleicht seid ihr am Umziehen. Habt den ganzen Hausstand anzubieten. Oder ihr seid am Umziehen, habt festgestellt, die Hose passt nicht mehr. Braucht neue Klamotten. Vielleicht auch fürs Moped oder zum Skifahren. Jemand anderes mistet gerade alles aus. Hört gerade zufällig mit beim Brotzeitschneiden. Eine Win-Win-Situation sozusagen. Auch was das Finanzielle anbelangt. 089-723-2000. Das ist auch der letzte Aufruf für diesen Radioflohmarkt, diese Open Line. Morgen früh dann wieder gegen 7.30 Uhr. Da kennen wir nichts. Hören wir mal rein. Radio Today, hallo.
2: Hallo, der Tim.
0: Servus, Tim. Grüß dich.
2: Ich. Hallo, oh, ich muss das Radio leise machen.
0: Ja,
2: was will ich verkaufen? Ich habe ein Kallax-Regal, 2x4 in weiß und es ist ziemlich runtergekommen. Aber ich verschenke es auch. Aus Eching, in Eching.
0: Okay, ist es zumindest Vollholz?
2: Wie bitte?
0: Ist es stabil noch? Hält es
2: ja,
0: noch?
2: Natürlich. Okay. Natürlich.
0: Okay, dann gib uns mal die Telefonnummer doch, bitte.
2: Ja, aber es ist eher für den Keller. 0162 716 1616.
0: Und jetzt nochmal langsam zum Mitschreiben für die Hörer.
2: 0162 716 1616.
0: Alles klar, Tim, ich drücke dir die Daumen.
2: Meine Freundin wollte auch noch was sagen.
0: Ja?
2: Ja, was hast du davon?
3: Wieso?
2: Okay, schönen Abend.
0: Alles klar, servus. Kommunikationsschwierigkeiten. Kann ja mal vorkommen. 089-723-2000. Letzter Aufruf jetzt. Und jetzt machen wir sofort weiter und zwar ganz schnell mit dem Ballroom Blitz.
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1: 19.39 Uhr, die Zeit, ein Blick auf Bayern Straßen. Hier ist der Radio Today Verkehrsdienst und der meldet auf der A9 Nürnberg Richtung München zwischen Fürth-Manning Süd und Schwabing 3 Kilometer Stau. Auf der A94 Passau Richtung München zwischen Paarstetten und Hohenlinden ein Unfall. Und auf dem Mittleren Ring staut es sich zwischen Biedersteiner Tunnel und Petuel-Tunnel. Today wünscht euch eine gute Fahrt. Gebetsfeld in Gröbenzell Richtung Puchheim auf der Lena-Christ-Straße, in Grüneck Höhe Kieswerk Richtung Halberg-Moos, in der Ortsdurchfahrt Oberpframmern bei der Feuerwache beidseitig, in der Ortsdurchfahrt Ascholding, in der Ortsausfahrt Asling Richtung Grafing, in der Ortseinfahrt Fürstenfeldbruck von Inning kommend, auf der Schöngeisinger Straße, in Dachau auf der Erich-Ollenhauer Straße, in Moosach auf der Pelkhofen. Für weitere Blitzer die 7, 2, 3, 2000. Und jetzt geht's weiter mit der Gruppe Slate.

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1: Seit Mitternacht dürfen Reisende an bundesweit allen Bahnhöfen der Deutschen Bahn keinen Alkohol mehr trinken. Mehr Einzelheiten zu dieser Meldung gleich.
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0: Das waren die Commodores mit Brick House, 19.47 Uhr die Zeit. Früher hatten wir einen Commodore 64. Heute macht alles KI. Seit Mitternacht dürfen Reisende an bundesweit allen Bahnhöfen der Deutschen Bahn keinen Alkohol mehr trinken. Der Konzern zog am Nachmittag nach Inkrafttreten der neuen Regelung eine erste positive Bilanz. Das Verbot sei gut und richtig, ruhig angelaufen, teilte eine Sprecherin mit. Besondere Vorfälle seien bisher nicht bekannt. Wer alkoholische Getränke konsumiere, werde von Sicherheitskräften auf das Verbot angesprochen, hieß es. Im schlimmsten Fall drohe ein Hausverbot. Das Alkoholverbot gilt auch für die Bahnsteige. Aber im Zug, im Bordrestaurant gibt's bestimmt noch ein Bierli und der Wurstsemmel. Alkoholfrei natürlich. Also das Bierli. Und die Wurstsemmel natürlich vegan, ist ja klar, wir leben in einer anderen Zeit. Das war die Quicktimes, schön, dass ihr dabei seid und auch noch bleibt. Und jetzt geht's weiter mit der Abendwelle Through the Night. Euch einen schönen Abend, erquickend und labend, ein Schau vom V. Habe die Ehre, jetzt Feierabend, Aloha, Baba und Servus.
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2: 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Die genaue Zeit, es ist jetzt 20 Uhr und 5 Minuten.
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1: Ich bin Gregor Jose Moser. Bisher können Frauen im Alter von 50 bis 75 Jahren am Brustkrebs-Screening teilnehmen. Künftig soll es auch für jüngere Frauen ab 45 Jahren eine Kassenleistung werden. Das hat der gemeinsame Bundesausschuss entschieden. Ursula Winkler berichtet.
2: Brustkrebs ist die häufigste Krebsart bei Frauen. Mit dem Mammographieverfahren können Knoten in der Brust schon in einem sehr frühen Stadium entdeckt werden, oft bevor man sie ertasten kann. Frauen ab 50 bekommen bereits alle 2 Jahre eine Einladung zu der Untersuchung, künftig auch jüngere. Läuft alles nach Plan, können Frauen ab 45 ab August im nächsten Jahr Termine wahrnehmen. Voraussichtlich ab 2028 werden sie dann auch regelmäßig persönlich zu den Screenings eingeladen.
1: Bundeswirtschaftsministerin Reiche muss ein Instagram-Video vorerst löschen. Das Bundesverfassungsgericht hat einem Eilantrag der Linken stattgegeben. In dem Video vom 23. September, kurz nach dem Wahlsieg der Linken in Berlin, hatte Reiche gewarnt, es sei gefährlich für den Investitionsstandort Deutschland, wenn eine Partei über Enteignung spreche. Die Linke sieht darin eine Verletzung des Neutralitätsgebots, weil die CDU-Politikerin Reiche das Video auf dem offiziellen Account des Wirtschaftsministeriums veröffentlicht hatte. Die Erschießung eines zum Tode verurteilten Attentäters im US-Bundesstaat Texas soll nun doch nicht online übertragen werden. Präsident Trump hat das damit begründet, dass viele Menschen lieber nicht zusehen wollen würden, wie der Mann sterbe. Verteidigungsminister Hegseth hatte vergangene Woche eine Übertragung angekündigt und das mit einer abschreckenden Wirkung erklärt. Die geplante BAföG-Erhöhung war heute Thema im Bundestag. Geplant ist, die Bundesausbildungsförderung an das Niveau der Grundsicherung anzugleichen. Das Deutsche Studierendenwerk kritisiert aber, dass das Grundsicherungsniveau von 560 Euro erst 2029 erreicht wird. Der Wohnzuschuss soll schon im nächsten Sommer auf 440 Euro steigen. Der Bahnhof in Ansbach ist Bahnhof des Jahres 2026. Das hat das Verkehrsbündnis Allianz pro Schiene mitgeteilt. Die Jury lobt die helle, freundliche Atmosphäre nach dem mehrjährigen Umbau sowie die gute Anbindung mit Bus, Auto und Fahrrad. Der Freistaat Bayern hat den barrierefreien Ausbau mit mehr als 20 Millionen Euro gefördert.
3: Der KI-generierte Autoverkehrsdienst meldet auf der A94, von Passau kommend in Richtung München, ist zwischen Pastetten und Hohenlinden ein Unfall passiert. Bitte achten Sie auf die Verkehrssituation. Ihr Autoverkehrsdienst wünscht gute Fahrt. Mit aktuellen Daten vom MET Norwegen hier das KI-generierte Wetter für München. Wir blicken auf eine interessante Nacht zurück und gehen in eine vielversprechende neue Tageinheit über. In der nächtlichen Stunde bleibt es stark bewölkt. Die Temperaturen sinken auf etwa 7 Grad ab, was für die Jahreszeit typisch ist. Achten Sie jedoch auf teils auftretenden Nebel, der Ihre Sichtweite einschränken kann. Morgen früh erwarten wir einen sonnigen Start in den Tag, sodass sich die Bewölkung schnell lichtet und der Himmel strahlend blau wird. Die Höchstwerte erreichen angenehme 18 Grad, was für diese Jahreszeit durchaus warm zu nennen ist. Auch am morgigen Tag bleibt es jedoch teils neblig, sodass Sie beim Start in den Tag Ihre Scheiben freinehmen müssen.

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Wenn Sie eine Frage haben zu einem Musiktitel, den Sie hier bei uns im Programm gehört haben, dann schreiben Sie uns doch einfach eine E-Mail an info@radiotoday.de. Schreiben Sie dazu, wann Sie diesen Titel gehört haben. info@radiotoday.de.

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1: Hi Rockers, hier ist eure Lieblingsband Magical Heart aus München. Und das ist unser Song My Poison, live aufgenommen in den Q7 Studios auf Radio Today.

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1: 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Es ist jetzt 21 Uhr und 2 Minuten.
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1: Ich bin Gregor Jose Moser. Eine App als digitale Brieftasche, in der zum Beispiel der Personalausweis abgespeichert werden kann. Darüber sollen sich Bürger ab kommendem Januar im Internet ausweisen können, wie der Bundestag beschlossen hat. Mehr von Tine Klimach.
2: Der digitale Ausweis soll es möglich machen, online ein neues Bankkonto zu eröffnen, einen Handyvertrag zu schließen oder ein Auto anzumieten. Deutschland setzt damit eine EU-Verordnung um. Außerdem sollen ältere Menschen künftig keinen neuen Personalausweis mehr beantragen müssen. Wer bei der Beantragung seines letzten Personalausweises 70 Jahre oder älter war, soll ihn unbegrenzt weiter nutzen dürfen. Und Reisepassinhaber müssen bei einem Umzug nicht mehr zum Amt, um den Wohnort umtragen zu lassen.
1: Im Streit um ein Instagram-Video von Bundeswirtschaftsministerin Reiche hat die Linke am Bundesverfassungsgericht einen Erfolg erzielt. Die Ministerin und CDU-Politikerin muss das Video zunächst entfernen, entschied das höchste deutsche Gericht und gab damit einem Eilantrag der Linken statt. In dem Video hatte Reiche vor einer Enteignungspolitik der Linken gewarnt, auf dem offiziellen Account des Wirtschaftsministeriums trotz des Neutralitätsgebots. Die Erschießung eines zum Tode verurteilten Attentäters im US-Bundesstaat Texas soll nun doch nicht online übertragen werden. Präsident Trump hat das damit begründet, dass viele Menschen lieber nicht zusehen wollen würden, wie der Mann sterbe. Verteidigungsminister Hegseth hatte vergangene Woche eine Übertragung angekündigt und das mit einer abschreckenden Wirkung erklärt. Patientinnen und Patienten sollen im Notfall künftig zielgenauer und besser versorgt werden. Dazu hat der Bundestag eine Reform der Notfallversorgung beschlossen. Künftig soll in einer fachlichen Ersteinschätzung telefonisch oder vor Ort festgelegt werden, welche Hilfe jemand braucht. Die Telefonnummer 112 und die ärztliche Bereitschaftsnummer 116 117 sollen dafür eng verknüpft werden. Die Mehlschwalbe ist Vogel des Jahres 2027. Bei einer Online-Wahl hat sie sich mit rund 45% der Stimmen klar gegen vier Konkurrenten durchgesetzt. Das teilten NABU und der Bayerische Landesbund für Vogel- und Naturschutz mit. Die Mehlschwalbe gilt in Deutschland als gefährdet.
3: Der KI-generierte Autoverkehrsdienst meldet auf der Ahne 96. Von München in Richtung Lindau gibt es zwischen dem Dreieck München Südwest und der Anschlussstelle Germering Süd 1 Kilometer Stau. Ihr Autoverkehrsdienst wünscht gute Fahrt. Mit aktuellen Daten vom MET Norwegen hier das KI-generierte Wetter für München. In der kommenden Nacht verdichten sich die Wolken stark und bringen uns bis zum Morgen Tiefstwerte von etwa 7 Grad. Achten Sie außerdem auf teils dichtere Nebelschwaden. Heute Morgen klart es wieder auf und wir starten in einen sonnigen Tag, der Höchstwerten um die 18 Grad erreichen wird. Allerdings bleibt es auch am Tage stellenweise neblig, sodass Sie bei Ihren Aktivitäten entsprechend vorsichtig sein sollten.

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2: 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Die genaue Zeit, es ist jetzt 22 Uhr.

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1: Ich bin Yves Simon. Langsam aber sicher nimmt die Digitalisierung auch bei uns in Deutschland an Fahrt auf. Der Personalausweis, der soll ab Januar auch auf unserem Smartphone verfügbar sein. Der Bundestag hat die Einführung der sogenannten digitalen Brieftasche beschlossen, in der eben zum Beispiel auch der Perso abgespeichert werden kann. Mit der DU-App soll man sich im Netz einfacher ausweisen können. Perspektivisch soll auch in der analogen Welt der Ausweis auf dem Handy dann ausreichend sein. Bisher können Frauen erst ab 50 am Brustkrebs-Screening teilnehmen. Künftig soll das schon ab 45 Jahren eine Kassenleistung werden. Das hat der gemeinsame Bundesausschuss beschlossen. Ursula Winkler berichtet.
2: Brustkrebs ist die häufigste Krebsart bei Frauen. Mit dem Mammographieverfahren können Knoten in der Brust schon in einem sehr frühen Stadium entdeckt werden, oft bevor man sie ertasten kann. Frauen ab 50 bekommen bereits alle 2 Jahre eine Einladung zu der Untersuchung, künftig auch Jüngere. Läuft alles nach Plan, können Frauen ab 45 ab August im nächsten Jahr Termine wahrnehmen.
1: Bundeswirtschaftsministerin Reiche muss ein Instagram-Video wieder löschen. Das Bundesverfassungsgericht hat einem Eilantrag der Linken stattgegeben. In dem Video vom 23. September, also kurz nach dem Wahlsieg der Linken in Berlin, da hatte Reiche gewarnt, dass es doch gefährlich wäre für den Investitionsstandort Deutschland, wenn eine Partei über Enteignung sprechen würde. Die Linken findet das nicht so lustig. Sie sieht darin eine Verletzung des Neutralitätsgebots, vor allem weil die CDU-Politikerin Reiche das Video auf dem offiziellen Account des Wirtschaftsministeriums veröffentlicht hatte. Wie kann der Bürokratieabbau bei uns in Bayern gelingen? Fast 200 Vorschläge dafür hat jetzt eine Kommission des Landtags vorgelegt. Nach gut 2 Jahren Arbeit schlägt sie unter anderem vor, einzelne Ämter einfach abzuschaffen oder zusammenzulegen oder auch Gemeinden zu größeren Verwaltungsgemeinschaften zu bündeln. Außerdem spricht sie sich für mehr Digitalisierung und KI-Einsatz in der Verwaltung aus. Die geplante BAföG-Erhöhung war heute Thema im Bundestag. Geplant ist es, die Bundesausbildungsförderung an das Niveau der Grundsicherung anzugleichen. Das Deutsche Studierendenwerk kritisiert trotzdem, dass das Grundsicherungsniveau von 560 Euro erst ab 2029 erreicht wird. Der Wohnzuschuss soll schon im nächsten Sommer auf 440 Euro steigen.
3: Der KI-generierte Autoverkehrsdienst meldet normalen Verkehr in und um München. Mit aktuellen Daten vom MET Norwegen hier das KI-generierte Wetter für München. In der kommenden Nacht verdichten sich die Wolken und es bleibt stark bewölkt. Die Temperaturen sinken auf etwa 7 Grad ab, zudem bilden sich stellenweise Nebelbänke, am morgigen Tag lockert das Wetter auf und es wird überwiegend sonnig. Die Höchsttemperaturen erreichen um die 18 Grad. Trotzdem bleibt es an einigen Stellen neblig, was den klaren Ausblick leicht trübt.

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1: 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Die genaue Zeit, es ist jetzt 23 Uhr und eine Minute.
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1: Ich bin Yves Simon. Wer raucht, muss voraussichtlich ab dem kommenden Jahr mehr Geld für seine Sucht einplanen. Der Bundestag befasst sich jetzt gerade am Abend mit einem Gesetzentwurf, wonach die Steuer auf Tabakprodukte angehoben werden soll. Eine Schachtel Zigaretten könnte dann bald mehr als 10 Euro kosten und auch die Preise für Vapes sollen deutlich rauf. Aus Berlin, Ronny Thorau.
2: Die Tabaksteuerreform wurde da auf der Zielgeraden gerade auch für Vapor nochmal deutlich verschärft. Ursprünglich sollten die Preise für den Milliliter Liquid um 1 Cent pro Jahr steigen. Jetzt sind es mehrere Cent pro Jahr. Man kann das so umrechnen. Im Moment kosten viele E-Zigarettenflüssigkeiten so 12 Euro. Das rechnen Branchenvertreter so vor. Und bis zum Jahr 2030 würde das dann auf rund 15 Euro steigen.
1: US-Präsident Trump lenkt ein, er hat die geplante Live-Übertragung einer Hinrichtung im US-Bundesstaat Texas doch noch gestoppt, nach massiver Kritik. Zuvor hatte Verteidigungsminister Hegseth die Übertragung mit einer abschreckenden Wirkung begründet. International allerdings hat das für Entsetzen und heftige Kritik gesorgt. Die SPD stellt sich nach dem Rücktritt von Bärbel Baas neu auf. Sie war ja neben Lars Klingbeil Co-Vorsitzende bei den Sozialdemokraten. Inzwischen steht auch der Zeitplan. Für Mitte Januar ist jetzt ein Bundesparteitag in Bremen angesetzt. Da soll dann nicht nur über die vakante Stelle von Bärbel Baas abgestimmt werden, sondern auch über Lars Klingbeil. Der hat bisher noch offen gelassen, ob er überhaupt nochmal antritt. An der Doppelspitze an sich will die Partei aber festhalten. Prinz Harry und Herzogin Meghan sind zum ersten Mal seit ihrer Rückkehr nach Großbritannien gemeinsam in der Öffentlichkeit aufgetreten. In Nottingham sind sie bei einem Termin in einer Jugendorganisation von jubelnden Fans, Blumen und auch jeder Menge Luftballons empfangen worden. Nach Jahren ohne gemeinsamen Auftritt im Königreich standen heute mehrere Besuche bei sozialen Projekten auf dem Plan. In der Fußball-Europa League ist der heutige Spieltag beendet. Hoffenheim hat mit 2:3 daheim gegen Beşiktaş Istanbul verloren. Schon am frühen Abend hatte Leverkusen dafür deutlich gewonnen mit 4:0 beim tschechischen Club Lech Posen. Conference League ist auch noch gespielt worden. Da hat Freiburg einen knappen 3:2 Sieg bei Jablonec eingefahren. Das ist auch ein tschechisches Team.
3: Der KI-generierte Autoverkehrsdienst meldet auf der A8 von München in Richtung Stuttgart: Achten Sie bitte zwischen Langwied und dem Dreieck Eschenried auf eine Gefahr durch eine ungesicherte Unfallstelle. Auf der A96 von München in Richtung Lindau ist Vorsicht geboten zwischen Wörthsee und Inning am Ammersee. Hier liegt ein Plastikteil auf dem linken Fahrstreifen. Hier stehen Sie derzeit im Stau. Auf dem mittleren Ring zwischen Candid-Tunnel und Brudermühltunnel haben sich etwa 1 Kilometer lange Verzögerungen gebildet. Ihr Autoverkehrsdienst wünscht gute Fahrt. Mit aktuellen Daten vom MET Norwegen hier das KI-generierte Wetter für München. Nachdem wir heute Abend noch sternenklare Abschnitte hatten, verdichten sich nun zunehmend die Wolken. Die Nacht wird stark bewölkt und kühler mit Tiefstwerten von etwa 7 Grad. Hier und da bildet sich zudem Nebel. Am morgigen Tag wechseln Sonne und Wolken einander ab, wobei es im Laufe des Vormittags immer sonniger wird. Die Temperaturen steigen bis zum Nachmittag auf Höchstwerte von etwa 18 Grad. Auch am Freitagmorgen ist noch stellenweise mit Nebel zu rechnen.

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3: Sie hören Radio Today 89 München. Die genaue Zeit, es ist 0 Uhr und 2 Minuten.

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1: Ich bin Christoph Kreis. Ausweisen ganz einfach mit dem Smartphone. Das soll ab dem kommenden Jahr möglich sein, denn der Bundestag hat die digitale Brieftasche beschlossen. Für das Handy gibt's dann die DU-App und darauf kann man den Personalausweis abspeichern, später dann auch den Führerschein. Dann braucht's bei Behörden oder Vertragspartnern keine Plastikkarte mehr. Im Streit um ein Instagram-Video von Bundeswirtschaftsministerin Katharina Reiche hat die Linke am Bundesverfassungsgericht einen Erfolg erzielt. Die Ministerin muss das Video zunächst entfernen. Das höchste deutsche Gericht in Karlsruhe gab damit einem Eilantrag der Linken statt. Ursula Winkler berichtet.
2: Das Video zeigt eine Rede von Wirtschaftsministerin Reiche. Es wurde auf dem Insta-Kanal ihres Ministeriums geteilt, kurz nach dem Wahlsieg der Linken in Berlin. Reiche warnt darin, es sei gefährlich für den Investitionsstandort Deutschland, dass eine Partei über Enteignung spreche und Antisemitismus offen lebe. Reiche muss das Video jetzt löschen, bis die Klage richtig verhandelt wurde. Je nach Ausgang des Verfahrens darf das Video dann wieder veröffentlicht werden oder auch nicht.
1: Der Bahnhof in Ansbach ist der Bahnhof des Jahres 2026. Das hat das Verkehrsbündnis Allianz pro Schiene mitgeteilt. Die Jury lobte die helle, freundliche Atmosphäre nach dem mehrjährigen Umbau sowie die gute Anbindung mit Bus, Auto und Fahrrad. Der Freistaat Bayern hat den barrierefreien Ausbau in Ansbach mit mehr als 20 Millionen Euro gefördert. Die Mehlschwalbe ist Vogel des Jahres 2027. Bei einer Online-Wahl hat sie sich mit rund 45% der Stimmen klar gegen 4 Konkurrenten durchgesetzt. Das teilten NABU und der Bayerische Landesbund für Vogel- und Naturschutz mit. Auf dem 2. Platz landete der Trauerschnäpper, gefolgt von Kolkrabe, Wasseramsel und Kranich. Die Mehlschwalbe gilt in Deutschland als gefährdet. In der Fußball-Europa League hat Bayer Leverkusen mit 4:0 beim polnischen Club Lech Posen gewonnen. Hoffenheim hat mit 2:3 daheim gegen Beşiktaş Istanbul verloren. Und in der Conference League hat Freiburg einen knappen 3:2-Sieg bei Jablonec in Tschechien eingefahren.
3: Der KI-generierte Autoverkehrsdienst meldet auf der A8 von München in Richtung Stuttgart. Besteht zwischen Langwied und dem Dreieck Eschenried Gefahr durch eine ungesicherte Unfallstelle. Bitte achten Sie auf Ihre Sicherheit. Im weiteren Verlauf ebenfalls auf der A8 von München nach Stuttgart, aber diesmal zwischen dem Dreieck Eschenried und Fuchsberg, haben Sie mit 1 Kilometer Stau zu rechnen. Ihr Autoverkehrsdienst wünscht gute Fahrt. Mit aktuellen Daten vom MET Norwegen hier das KI-generierte Wetter für München. Schauen wir auf die Wetterentwicklung für den morgigen Freitag. Morgen früh erwarten uns starke Bewölkungen und Temperaturen von etwa 8 Grad. Zudem ist es teils neblig, was die Sicht beeinträchtigen kann. Im Laufe des Vormittags lockert sich die Bewölkung auf und wir können mit sonnigem Wetter bei angenehmen 15 Grad rechnen. Am Nachmittag zeigt sich der Himmel kaum bewölkt, während die Temperaturen weiter auf etwa 17 Grad ansteigen werden. Abends verdichten sich die Wolken erneut zu starken Bewölkungen und die Temperatur sinkt auf ungefähr 12 Grad. In der Nacht bleibt es stark bewölkt mit Tiefstwerten um 11 Grad.

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1: Ich bin Christoph Kreis. Rauchen und Vapen wird bald noch teurer. Der Bundestag hat am Abend eine schrittweise Erhöhung der Tabaksteuer beschlossen. Bis 2030 steigt sie jährlich. Beispielsweise eine 20er Schachtel Zigaretten wird am Ende rund 4 Euro teurer sein als aktuell. Der Staat rechnet mit zusätzlichen Einnahmen in Milliardenhöhe. Die meisten Raucher dürften ihrem Laster aber trotz der Erhöhung treu bleiben, glauben Suchtexperten. Bundeswirtschaftsministerin Reiche muss ein Instagram-Video, in dem sie der Linkspartei Antisemitismus vorgeworfen hatte, vorerst offline nehmen. Das hat das Bundesverfassungsgericht in Karlsruhe entschieden. Durch die Verbreitung des Videos drohe der Linken ein Nachteil im politischen Wettbewerb, so die Richter. Ob Reiche auch gegen das Neutralitätsgebot des Staates verstoßen hat, wird zu einem späteren Zeitpunkt entschieden. Der frühere Staatschef Venezuelas Nicolas Maduro hat bei einer Anhörung vor einem New Yorker Gericht die von den USA gegen ihn erhobenen Vorwürfe zurückgewiesen. Er soll während seiner Präsidentschaft mehrere US-Bürger in venezolanischen Gefängnissen gefoltert haben. Im Januar hatte das US-Militär Maduro in einer spektakulären Nacht- und Nebelaktion aus Venezuela entführt und in die USA gebracht. Die Generalkonferenz für Maß und Gewicht in Paris hat eine kleine Zeitrevolution beschlossen. Die sogenannte Schaltsekunde, die bislang zum Ausgleich zwischen Atomuhren und der leicht schwankenden Erdrotation eingefügt wurde, wird nächstes Jahr abgeschafft. Stattdessen wird es irgendwann mal eine Schaltstunde brauchen, laut Berechnungen von Physikern aber erst in einigen Jahrhunderten. 3 Bundesliga-Teams waren heute international im Einsatz, jeweils in der Europa League. Gewann Bayer Leverkusen bei Lech Posen in Polen mit 4:0. Hoffenheim unterlag zu Hause Beşiktaş Istanbul mit 2:3. In der Conference League setzte sich der aktuelle Bundesliga-Tabellenführer Freiburg mit 3:2 gegen Jablonec aus Tschechien durch.
2: Der KI-generierte Autoverkehrsdienst meldet normalen Verkehr in und um München. Mit aktuellen Daten vom MET Norwegen hier das KI-generierte Wetter für München. Der Morgen beginnt stark bewölkt mit Temperaturen um 8 Grad. Zudem ist es teils neblig. Das ändert sich aber schnell. Bereits gegen Mittag wird es sonnig und die Temperaturen steigen auf bis zu 15 Grad. Am Nachmittag zeigt sich der Himmel kaum bewölkt, wobei die Temperatur sogar noch einmal leicht ansteigt und auf bis zu 17 Grad klettert. Abends verdichten sich die Wolken wieder und es wird stark bewölkt bei Temperaturen um 12 Grad. In der Nacht bleibt es weiterhin stark bewölkt mit Tiefstwerten von etwa 11 Grad.
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